0: Herzinfarkte oder Schlaganfälle. Autozulieferer müssen enger zusammenarbeiten, um im weltweiten Wettbewerb mithalten zu können. Das fordert die Initiative ITAS. Das ist ein Netzwerk aus Unternehmen, Forschung, Gewerkschaften und weiteren Partnern der Autobranche in Südwestsachsen.
1: Vor allem chinesische Hersteller entwickeln neue Fahrzeuge und Batterietechnik immer schneller. Kleinere Firmen in der Region könnten dieses Tempo allein kaum mitgehen. ITAS will deshalb Wissen, Technik und Fachkräfte stärker bündeln. Darüber wird heute beim ITAS-Kongress bei VW in Mosel beraten. Dort werden auch die Pläne der Initiative bis 2029 vorgestellt. Gunnar Tichy, Nachrichtenredaktion.
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3: Die Nacht sternenklar und Temperaturen zwischen 18 und 14 Grad. Der Dienstag zeigt sich dann nochmal richtig sommerlich mit an die 30 Grad in der Spitze, allerdings auch am Nachmittag mit dickeren Wolken und vereinzelten Schauern.

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1: Ich bin Florian Klaus. Sozialverbände und Gewerkschaften warnen nach dem Wahlsieg der AfD in Sachsen-Anhalt vor möglichen Folgen für Minderheiten und demokratische Grundsätze. Sie fordern die anderen Parteien auf, sich klar von der AfD abzugrenzen. Thomas Bleskin berichtet.
2: Besonders deutlich wird der Sozialverband VdK. Das Regierungsprogramm der AfD bedeutet Ausgrenzung, etwa für Menschen mit Behinderung. Die türkische Gemeinde fordert besseren Schutz für Menschen, die von rechtsextremer Gewalt bedroht sein könnten. Verdi und die Bildungsgewerkschaft GEW mahnen die Parteien, bei der Regierungsbildung Abstand zur AfD zu halten. Auch die Kirchen warnen davor, Menschenwürde, Demokratie und Rechtsstaat auszuhöhlen.
1: Der Bundestagsabgeordnete Sepp Müller will die CDU in Sachsen-Anhalt nach dem Debakel bei der Landtagswahl wieder nach vorne bringen. Er hat seine Kandidatur für den Landesvorsitz angekündigt, der im Spätherbst neu gewählt werden soll. Müller hat erst Kritik von Kanzler Merz auf sich gezogen, weil er bei einem Ergebnis wie diesem einen Regierungsauftrag für die AfD gesehen hat. Das war kurz vor der Wahl kein guter Zeitpunkt für diese Aussage, finden manche. Die Polizei sucht weiter nach dem Mann, der hinter einer Serie von Sabotageaktionen gegen das Stromnetz stecken soll. Am Nachmittag ist sie zum Kraftwerk Weißweiler bei Aachen ausgerückt, wo in der Nähe von Hochspannungsleitungen mehrere neue Abschussvorrichtungen gefunden worden sind. Laut Polizei gab es auch Hinweise zu einer verdächtigen Person in der Nähe. Das VW-Werk Osnabrück soll in Zukunft ein Standort für die Rüstungsproduktion werden. Dafür will VW das Werk an das Land Niedersachsen und den Investor Aurelius Capital verkaufen. Vorstandschef Blume sprach von einem wichtigen Schritt, um dem Standort eine industrielle Zukunft zu eröffnen. Ein erstes Projekt soll die Zusammenarbeit mit einem israelischen Rüstungskonzern werden, der unter anderem Luftverteidigungssysteme fertigt. Autozulieferer müssen enger zusammenarbeiten, um im weltweiten Wettbewerb mithalten zu können. Das fordert die Initiative ITAS. Das ist ein Netzwerk aus Unternehmen, Forschung, Gewerkschaften und weiteren Partnern der Autobranche in Südwestsachsen.
3: Vor allem chinesische Hersteller entwickeln neue Fahrzeuge und Batterietechnik immer schneller. Kleinere Firmen in der Region könnten dieses Tempo allein kaum mitgehen. ITAS will deshalb Wissen, Technik und Fachkräfte stärker bündeln. Darüber wird heute beim ITAS-Kongress bei VW in Mosel beraten. Dort werden auch die Pläne der Initiative bis 2029 vorgestellt. Gunnar Tichy, Nachrichtenredaktion.
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4: Die Nacht sternenklar und Temperaturen zwischen 18 und 14 Grad. Der Dienstag zeigt sich dann nochmal richtig sommerlich mit an die 30 Grad in der Spitze, allerdings auch am Nachmittag mit dickeren Wolken und vereinzelten Schauern.

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1: Ich bin Florian Klaus. Die schlechten Ergebnisse der ersten PISA-Studie haben vor 25 Jahren große Diskussionen über die deutschen Schulen ausgelöst. Heute werden die Ergebnisse der jüngsten Auflage des internationalen Bildungsvergleichs vorgestellt. Und erste Infos sind offenbar schon durchgesickert. Die Bild berichtet, dass Deutschlands 15-Jährige schlechter abgeschnitten haben als beim letzten Test 2022. Die CDU-Führung in Sachsen-Anhalt reagiert auf die deutliche Wahlniederlage bei der Landtagswahl. Das hat Landeschef Schulze nach einer Sitzung des Landesvorstands in Magdeburg angekündigt.
2: Wir haben heute gesagt, dass der gesamte Landesvorstand neu gewählt werden soll und ich meine Konsequenzen daraus auch ziehe.
1: Ende November oder Anfang Dezember soll entschieden werden, wer an die Landesspitze der Partei nachfolgt. Als Kandidat hat sich schon der Bundestagsabgeordnete Sepp Müller in Position gebracht. Gleichzeitig kündigte Müller an, dass es weder eine Zusammenarbeit mit extrem Linken als auch extrem Rechten geben solle. Die Sommerpause im Bundestag ist vorbei. Finanzminister Klingbeil bringt heute den Entwurf des Bundeshaushalts für das kommende Jahr ins Parlament. Bis Freitag werden dann die Pläne der Bundesregierung Ministerium für Ministerium debattiert. Der Höhepunkt ist morgen die traditionelle Generaldebatte, bei der Bundeskanzler Merz sprechen wird. Autozulieferer müssen enger zusammenarbeiten, um im weltweiten Wettbewerb mithalten zu können. Das fordert die Initiative ITAS. Das ist ein Netzwerk aus Unternehmen, Forschung, Gewerkschaften und weiteren Partnern der Autobranche in Südwestsachsen.
3: Vor allem chinesische Hersteller entwickeln neue Fahrzeuge und Batterietechnik immer schneller. Kleinere Firmen in der Region könnten dieses Tempo allein kaum mitgehen. ITAS will deshalb Wissen, Technik und Fachkräfte stärker bündeln. Darüber wird heute beim ITAS-Kongress bei VW in Mosel beraten. Dort werden auch die Pläne der Initiative bis 2029 vorgestellt. Gunnar Tichy, Nachrichtenredaktion.
1: Gestern haben die deutschen Basketballerinnen bei der Heim-WM deutlich mit 83-58 gegen Mali gewonnen. Heute geht es direkt weiter. Ab 20.45 Uhr spielt das Team gegen Südkorea um den Einzug ins Viertelfinale. Gegner dort wäre dann Belgien.
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1: Ich bin Florian Klaus. Guten Morgen. Wie stehen die Schülerinnen und Schüler in Deutschland da? Heute sollen die neuen PISA-Ergebnisse Klarheit bringen. Schon vorher hat die SPD gefordert, vermögende Menschen zur Finanzierung der Bildung mehr in die Pflicht zu nehmen. Das geht aus einem Beschluss hervor, über den die Neue Osnabrücker Zeitung berichtet. Außerdem fordern die Sozialdemokraten eine schrittweise Gebührenfreiheit für Kitas. Wie soll es nach der Landtagswahl in Sachsen-Anhalt weitergehen? Für die CDU dort ist eine Antwort darauf mit einer neuen Spitze. Im Spätherbst soll der Landesvorstand neu gewählt werden, hat der noch Landeschef Schulze angekündigt. Als möglicher Nachfolger hat sich schon der Vizechef der Unionsbundestagsfraktion Sepp Müller angeboten. Die AfD hat die Landtagswahl in Sachsen-Anhalt klar gewonnen, zur absoluten Mehrheit hat es aber nicht gereicht. Mehrheiten könnte sie aber zusammen mit dem BSW finden. Die Option zur Zusammenarbeit hat BSW-Gründerin Wagenknecht im ZDF offen gelassen.
2: Wir machen mit jedem gemeinsame Politik, der bereit ist, Veränderungen durchzusetzen, die sich die Menschen in unserem Land wünschen. Und die große Mehrheit möchte nicht, dass alles so weitergeht.
1: Die AfD habe aber eine Reihe von Positionen, die das BSW nicht teile, sagte Wagenknecht. Sie bekräftigte auch noch einmal, dass sie einen überparteilichen Regierungschef für sinnvoll hielte. Dem Vorschlag hat AfD-Chef Chrupalla im ZDF aber eine Absage erteilt. Die versuchten Sabotageangriffe auf das deutsche Stromnetz haben nicht aufgehört. In der Nähe eines Kraftwerks in Weißweiler bei Aachen hat die Polizei neue Sprengvorrichtungen gefunden. Gestern Nachmittag hatte es Hinweise zu einer verdächtigen Person dort gegeben, teilte die Polizei mit. Die Ermittler fanden weiterhin nach einem 48-Jährigen, der hinter den Sabotageaktionen in NRW und Brandenburg stecken soll. Autozulieferer müssen enger zusammenarbeiten, um im weltweiten Wettbewerb mithalten zu können. Das fordert die Initiative ITAS. Das ist ein Netzwerk aus Unternehmen, Forschung, Gewerkschaften und weiteren Partnern der Autobranche in Südwestsachsen.
3: Vor allem chinesische Hersteller entwickeln neue Fahrzeuge und Batterietechnik immer schneller. Kleinere Firmen in der Region könnten dieses Tempo allein kaum mitgehen. ITAS will deshalb Wissen, Technik und Fachkräfte stärker bündeln. Darüber wird heute beim ITAS-Kongress bei VW in Mosel beraten. Dort werden auch die Pläne der Initiative bis 2029 vorgestellt. Gunnar Tichy, Nachrichtenredaktion.
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4: Die Nacht sternenklar und Temperaturen zwischen 18 und 14 Grad. Der Dienstag zeigt sich dann nochmal richtig sommerlich mit an die 30 Grad in der Spitze. Allerdings auch am Nachmittag mit dickeren Wolken und vereinzelten Schauern.
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1: Mit Dorit Kreller. Guten Morgen. Der Bundesparteisprecher der AfD, Tino Chrupalla, soll in Leipzig Oberbürgermeister werden. Das hat der dortige Parteivorstand nach dem Wahlerfolg in Sachsen-Anhalt vorgeschlagen. Mit seinem Bekanntheitsgrad habe der sächsische Politiker auch gute Chancen in der Messestadt. Bei einer Informationsveranstaltung in Mokau werden heute aktuelle Pläne für den Leipziger Stadtteil vorgestellt. Los geht's um 18 Uhr in der Freien Waldorfschule. Sachsen wird seine Wirtschaftsbeziehungen zu Vietnam ausbauen. Das ist das Ergebnis einer Reise von Wirtschaftsminister Panther. Er betonte das enorme Potenzial des Landes, das wirtschaftlich rasant wächst. Beim Wahlsieg der AfD in Sachsen-Anhalt hat es zur absoluten Mehrheit ja nicht gereicht. Die Partei könnte aber Mehrheiten zusammen mit dem BSW finden. Die Option zur Zusammenarbeit hat BSW-Gründerin Wagenknecht bisher offen gelassen.
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2: Die Nacht sternenklar und Temperaturen zwischen 18 und 14 Grad. Der Dienstag zeigt sich dann nochmal richtig sommerlich mit an die 30 Grad in der Spitze. Allerdings auch am Nachmittag mit dickeren Wolken und vereinzelten Schauern.

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1: Einen wunderschönen guten Morgen. Vielleicht haben Sie ja Ihren ersten Kaffee schon getrunken. Und das wird ein Tag, auf den wir uns alle freuen können. Denn die Temperaturen, die gehen nochmal richtig in schwindelerregende Höhen. Teilweise kriegen wir um die 29, 30 Grad heute. Es gibt viel Sonnenschein zum Genießen. Und auf den Straßen, da ist das Wort Genießen auch angebracht. Da läuft nämlich alles noch störungsfrei.

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1: Mit Dorit Kreller. Guten Morgen. Die Frage nach dem AfD-Kandidaten für die Oberbürgermeisterwahl in Leipzig ist plötzlich wieder spannend. Der hiesige Parteivorstand wünscht sich nach dem Wahlerfolg in Sachsen-Anhalt den bekannten sächsischen Bundessprecher der AfD, Tino Chrupalla, als Kandidat. Ob er es macht, ist aber noch unklar. Bisher galt der Leipziger AfD-Landtagsabgeordnete Alexander Wiesner als aussichtsreichster Bewerber.
2: Also ich denke, ich habe sehr, sehr gute Chancen. Im Zweifelsfall, ich würde natürlich weiter antreten. Und was ich dem Herrn Chrupalla vielleicht voraus habe, naja, nicht nur, dass ich 14 Jahre jünger bin, ist es bei mir so, ich kenne natürlich die Stadt auf einem anderen Wege als der Tino Chrupalla.
1: Bei einer Bürgerversammlung in Mokau sollen heute Abend aktuelle Projekte und Pläne für den Leipziger Stadtteil vorgestellt werden. Zu der Infoveranstaltung unter dem Titel Neues in Mokau wird unter anderem Finanzbürgermeister Thorsten Bonnef erwartet. Themen sind zum Beispiel der Fitnesspark, neue Aufenthaltsflächen auf der Mokauer Straße sowie der hiesige Friedhof. Los geht's um 18 Uhr in der Aula der Freien Waldorfschule Leipzig. Sachsen wird seine Wirtschaftsbeziehungen zu Vietnam ausbauen. Das ist das Ergebnis der Reise von Wirtschaftsminister Dirk Panther in das asiatische Land. Im Mittelpunkt der Gespräche standen Branchen wie Umwelt- und Energietechnik, Wasseraufbereitung und die Kunststoffverarbeitung. Panther betonte das enorme Potenzial, das sich in einem rasanten Wachstum befinde. Besonders im Bereich der Fachkräftegewinnung sowie beim Technologietransfer sieht Sachsen große Chancen für gemeinsame Kooperationen. Nach dem klaren Wahlsieg der AfD in Sachsen-Anhalt steht eine Zusammenarbeit mit dem BSW im Raum. BSW-Gründerin Wagenknecht ließ die Option im ZDF offen.
3: Wir machen mit jedem gemeinsame Politik, der bereit ist, Veränderungen durchzusetzen, die sich die Menschen in unserem Land wünschen. Und die große Mehrheit möchte nicht, dass alles so weitergeht.
1: Heute werden die Ergebnisse der neuen PISA-Studie veröffentlicht. Laut Bild-Zeitung sackt Deutschland dabei weiter ab. Dem Blatt zufolge schnitten Deutschlands 15-Jährige bei der jüngsten PISA-Erhebung in Lesen, Mathematik und Naturwissenschaften schlechter ab als im Jahr 2022. In Deutschland wurden rund 6.700 Jugendliche getestet.
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4: Guten Morgen. Ja, heute viel Sonne mit nur ein paar lockeren Wolken, 27 bis 31 Grad. Aktuell haben wir zwischen 14 und 18 Grad. Morgen wieder mehr Wolken mit Schauern und Temperaturen gehen zurück, maximal 24 Grad. Donnerstag und Freitag teils sonnig, teils wolkig, meist trocken um die 20 Grad. Bei den Straßen noch keine Störungsmeldungen, gute Fahrt. Geblitzt wird bereits in Schkeuditz B6 und in Limbach-Oberfrohna auf der Hartmannsdorfer Straße.
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1: Mit Dorit Kreller. Auf dem Leipziger Medizincampus wird bis 2030 weiter kräftig gebaut. Teile der Liebigstraße werden dafür gesperrt. Fertig werden soll unter anderem Haus 7 für die Krebsmedizin. Zwei Spaziergänger haben in einem Waldstück nordöstlich von Delitzsch ein menschliches Skelett entdeckt. Die Polizei hat ein Todesermittlungsverfahren eingeleitet. Hinweise auf ein Verbrechen gebe es bisher nicht, hieß es. Die Zahl der neuen Asylbewerber im Freistaat ist im zweiten Quartal um etwa 30% auf gut 800 gesunken. Gleichzeitig sank auch die Zahl der Abschiebungen leicht. Aktuell sind in Sachsen knapp 14.500 Menschen ausreisepflichtig. Heute werden die Ergebnisse der neuen PISA-Studie veröffentlicht. Laut Bild-Zeitung schnitten Deutschlands 15-Jährige bei der jüngsten PISA-Erhebung in Lesen, Mathematik und Naturwissenschaften schlechter ab als im Jahr 2022.
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2: Guten Morgen. Ja, heute viel Sonne mit nur ein paar lockeren Wolken, 27 bis 31 Grad. Aktuell haben wir zwischen 14 und 18 Grad. Morgen wieder mehr Wolken mit Schauern und Temperaturen gehen zurück, maximal 24 Grad. Donnerstag und Freitag teils sonnig, teils wolkig, meist trocken um die 20 Grad. Unfall in Borna, B93, Sachsenallee und Blitze haben wir in Bösenbrunn im Vogtland auf der Hauptstraße, in Grostitz, Eigenburger Straße und in Limbach ober Frohna, Hartmannsdorfer Straße.
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1: Guten Morgen, uns erwartet ein sehr, sehr schöner Tag mit Höchstwerten um die 28, 29, streckenweise sogar 30 Grad. Viel Sonnenschein gibt's dazu, also ein wunderschöner Spätsommertag und auf den Straßen ist auch noch alles sehr ruhig, da haben wir noch nichts weiter. Aber Sie haben vielleicht irgendwas entdeckt, dann sagen Sie gerne Bescheid. 03 mal 800 und die 4.

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1: Mit Dorit Kreller. Guten Morgen. Teile des Medizincampus an der Liebigstraße werden in den kommenden Jahren zur Großbaustelle. Der kaufmännische Vorstand des Uniklinikums, Dr. Robert Jakob, hat uns die aktuellen Pläne erklärt.
2: Wir haben jetzt eine Masterplanung auf den Weg gebracht für die nächsten 15 Jahre. Und in der ersten Bauphase, das bedeutendste Vorhaben, ist der Neubau der Strahlenmedizin und Nuklearmedizin am UKL. Ein Neubau für die Krebsmedizin, die Fertigstellung bis 2029-30.
1: Gruselige Entdeckung in einem Waldstück nördlich von Delitzsch. Zwei Spaziergänger haben dort ein menschliches Skelett gefunden. Wo genau, teilte die Polizei nicht mit. Bislang seien weder Identität noch Geschlecht klar. Auch nicht, wie lange genau die Knochen bereits dort lagen. Es wurde ein Todesermittlungsverfahren eingeleitet. Hinweise auf ein Verbrechen gibt es bisher aber nicht, hieß es. Die Zahl der Asylbewerber im Freistaat ist im zweiten Quartal dieses Jahres gesunken. Darüber hat die Sächsische Landesdirektion informiert. 810 Flüchtlinge wurden neu in den Aufnahmeeinrichtungen des Freistaates registriert. Die Abschiebungen gingen im Vergleich zum Vorjahr leicht auf etwa 220 Fälle zurück. Ein Drittel davon waren Straftäter. Gleichzeitig verzeichnete das Land mehr als 450 freiwillige Ausreisen. Aktuell sind in Sachsen knapp 14.500 Menschen ausreisepflichtig. Die meisten haben aber eine Duldung. Nach dem Wahlsieg der AfD in Sachsen-Anhalt haben die meisten Parteien eine Zusammenarbeit schon ausgeschlossen. BSW-Gründerin Wagenknecht zeigte sich im ZDF dagegen offen. Katrin Müller berichtet.
3: Das BSW mache mit jedem gemeinsame Politik, der bereit sei, Veränderungen durchzusetzen, die sich die Menschen wünschen, so Wagenknecht. Gleichzeitig kündigte sie Widerstand gegen Positionen im AfD-Programm an, die das BSW nicht teilt. Die CDU in Sachsen-Anhalt will sich nach dem Wahldebakel neu aufstellen. Ministerpräsident und noch Landeschef Sven Schulze will bei der Neuwahl des Landesvorstands im Herbst nicht kandidieren. In den Startlöchern steht Unionsfraktionsvize Sepp Müller.
1: Finnland hat an der mehr als 1300 Kilometer langen Grenze zu Russland einen 200 Kilometer langen und 4,5 Meter hohen Stacheldrahtzaun errichtet. Kameras und Sensoren sollen die Grenzsicherung unterstützen.
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4: Guten Morgen. Ja, heute viel Sonne mit nur ein paar lockeren Wolken, 27 bis 31 Grad. Aktuell haben wir zwischen 14 und 18 Grad. Morgen wieder mehr Wolken mit Schauern und Temperaturen gehen zurück, maximal 24 Grad. Donnerstag und Freitag teils sonnig, teils wolkig, meist trocken um die 20 Grad. Die A4 Dresden Richtung Görlitz ist voll gesperrt. Am Tunnel Königshainer Berge hier ein defektes Fahrzeug. Und in Borna auf der Sachsenallee Unfall, das ist die B93. Geblitzt wird in Chemnitz Markersdorfer Straße, Rieser Alleestraße, Nossen-Meißner Weg und in Dresden auf der Pfotenhauer Straße.
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2: Mit Dorit Kreller. Auf dem Leipziger Medizincampus wird bis 2030 weiter kräftig gebaut. Teile der Liebigstraße werden dafür gesperrt. Fertig werden soll unter anderem Haus 7 für die Krebsmedizin. Zwei Spaziergänger haben in einem Waldstück nordöstlich von Delitzsch ein menschliches Skelett entdeckt. Die Polizei hat ein Todesermittlungsverfahren eingeleitet. Hinweise auf ein Verbrechen gebe es bisher nicht, hieß es. Die Zahl der neuen Asylbewerber im Freistaat ist im zweiten Quartal um etwa 30% auf gut 800 gesunken. Gleichzeitig sank auch die Zahl der Abschiebungen leicht. Aktuell sind in Sachsen knapp 14.500 Menschen ausreisepflichtig. Heute werden die Ergebnisse der neuen PISA-Studie veröffentlicht. Laut Bild-Zeitung schnitten Deutschlands 15-Jährige bei der jüngsten PISA-Erhebung in Lesen, Mathematik und Naturwissenschaften schlechter ab als im Jahr 2022.
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3: Guten Morgen. Ja, heute viel Sonne mit nur ein paar lockeren Wolken, 27 bis 31 Grad. Aktuell haben wir zwischen 14 und 18 Grad. Morgen wieder mehr Wolken mit Schauern und Temperaturen gehen zurück, maximal 24 Grad. Donnerstag und Freitag teils sonnig, teils wolkig, meist trocken um die 20 Grad. Vollgesperrt ist die A4 Dresden Richtung Görlitz. Im Tunnel Königshainer Berge hier ein defektes Fahrzeug im Tunnel. Ohne staut sich auf der A72 nach Unfall in der Baustelle. Zwickau Richtung Chemnitz zwischen Chemnitz Süd und dem Kreuz Chemnitz hier rund eine halbe Stunde mehr einplanen. Blitze haben wir in Nossen, Meißner Weg, Kendler kurz vom Ortsausgang Richtung Autobahn, in Riesa auf der Alleestraße, in Chemnitz Markersdorfer Straße und in Dresden auf der Pfotenauer Straße.
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1: Auch von mir einen wunderschönen guten Morgen. Das wird definitiv ein Tag zum Genießen mit herrlich viel Sonnenschein heute. Und auf den Straßen ist uns gerade ein neuer Blitzer gemeldet worden. Und zwar auf der B2 in Richtung Leipzig zwischen Kreuz Leipzig Süd und Markkleeberg. Dankeschön fürs Bescheid geben. Gute Fahrt und einen wunderschönen Dienstag. Passen Sie gut auf sich auf.

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1: Mit Dorit Kreller. Guten Morgen. Die Frage nach dem AfD-Kandidaten für die Oberbürgermeisterwahl in Leipzig ist plötzlich wieder spannend. Der hiesige Parteivorstand wünscht sich nach dem Wahlerfolg in Sachsen-Anhalt den bekannten sächsischen Bundessprecher der AfD, Tino Chrupalla, als Kandidat. Ob er es macht, ist aber noch unklar. Bisher galt der Leipziger AfD-Landtagsabgeordnete Alexander Wiesner als aussichtsreichster Bewerber.
2: Also ich denke, ich habe sehr, sehr gute Chancen. Im Zweifelsfall, ich würde natürlich weiter antreten. Und was ich dem Herrn Chrupalla vielleicht voraus habe, naja, nicht nur, dass ich 14 Jahre jünger bin, ist es bei mir so, ich kenne natürlich die Stadt auf einem anderen Wege als der Tino Chrupalla.
1: Bei einer Bürgerversammlung in Mokau sollen heute Abend aktuelle Projekte und Pläne für den Leipziger Stadtteil vorgestellt werden. Zu der Infoveranstaltung unter dem Titel Neues in Mokau wird unter anderem Finanzbürgermeister Thorsten Bonnef erwartet. Themen sind zum Beispiel der Fitnesspark, neue Aufenthaltsflächen auf der Mokauer Straße sowie der hiesige Friedhof. Los geht's um 18 Uhr in der Aula der Freien Waldorfschule Leipzig. Sachsen wird seine Wirtschaftsbeziehungen zu Vietnam ausbauen. Das ist das Ergebnis der Reise von Wirtschaftsminister Dirk Panter in das asiatische Land. Im Mittelpunkt der Gespräche standen Branchen wie Umwelt- und Energietechnik, Wasseraufbereitung und die Kunststoffverarbeitung. Panter betonte das enorme Potenzial, das sich in einem rasanten Wachstum befinde. Besonders im Bereich der Fachkräftegewinnung sowie beim Technologietransfer sieht Sachsen große Chancen für gemeinsame Kooperationen. Nach dem klaren Wahlsieg der AfD in Sachsen-Anhalt steht eine Zusammenarbeit mit dem BSW im Raum. BSW-Gründerin Wagenknecht ließ die Option im ZDF offen.
3: Wir machen mit jedem gemeinsame Politik, der bereit ist, Veränderungen durchzusetzen, die sich die Menschen in unserem Land wünschen. Und die große Mehrheit möchte nicht, dass alles so weitergeht.
1: Heute werden die Ergebnisse der neuen PISA-Studie veröffentlicht. Laut Bild-Zeitung sackt Deutschland dabei weiter ab. Dem Blatt zufolge schnitten Deutschlands 15-Jährige bei der jüngsten PISA-Erhebung in Lesen, Mathematik und Naturwissenschaften schlechter ab als im Jahr 2022. In Deutschland wurden rund 6.700 Jugendliche getestet.
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4: Guten Morgen. Ja, heute viel Sonne mit nur ein paar lockeren Wolken, 27 bis 31 Grad. Aktuell haben wir zwischen 14 und 18 Grad. Morgen wieder mehr Wolken mit Schauern und Temperaturen gehen zurück, maximal 24 Grad. Donnerstag und Freitag teils sonnig, teils wolkig, meist trocken um die 20 Grad. Die A4 Dresden Richtung Görlitz ist voll gesperrt im Tunnel Königshainer Berge. Hier ein defektes Fahrzeug direkt im Tunnel. Unfall auf der A72 circa Richtung Chemnitz. Es staut sich bereits zwischen Stolberg Nord und dem Kreuz Chemnitz 40 Minuten. Hier mehr ein Planen. Und im Kreis Leipzig hier Sperrung Höhe Abzweig nach Karnsdorf. Geblitzt wird auf der B2 Richtung Leipzig zwischen Kreuz Leipzig Süd und Markleberg, in Chemnitz auf der Stelzendorfer Straße Richtung Schönau sowie auf der Scheffelstraße Richtung Herbersdorfer Straße.
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2: Mit Dorit Kreller. Auf dem Leipziger Medizincampus wird bis 2030 weiter kräftig gebaut. Teile der Liebigstraße werden dafür gesperrt. Fertig werden soll unter anderem Haus 7 für die Krebsmedizin. Zwei Spaziergänger haben in einem Waldstück nordöstlich von Delitzsch ein menschliches Skelett entdeckt. Die Polizei hat ein Todesermittlungsverfahren eingeleitet. Hinweise auf ein Verbrechen gebe es bisher nicht, hieß es. Die Zahl der neuen Asylbewerber im Freistaat ist im zweiten Quartal um etwa 30% auf gut 800 gesunken. Gleichzeitig sank auch die Zahl der Abschiebungen leicht. Aktuell sind in Sachsen knapp 14.500 Menschen ausreisepflichtig. Heute werden die Ergebnisse der neuen PISA-Studie veröffentlicht. Laut Bild-Zeitung schnitten Deutschlands 15-Jährige bei der jüngsten PISA-Erhebung in Lesen, Mathematik und Naturwissenschaften schlechter ab als im Jahr 2022.
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3: Guten Morgen, heute Sonne, satt 27 bis 31 Grad, nur ein paar lockere Wolken können dabei sein. Aktuell haben wir schon so um die 20 Grad. Morgen wieder mehr Wolken mit Schauern und Temperaturen gehen zurück, maximal 24 Grad. Donnerstag und Freitag, teils sonnig, teils wolkig, meist trocken, um die 20 Grad. Erstmal die gute Nachricht, keine Sperrung mehr auf der A4 im Tunnel Königshainer Berge. Aber auf der A72 dicker Stau Zwickau Richtung Chemnitz zwischen Stolberg Nord und im Kreuz Chemnitz noch eine gute halbe Stunde nach einem Unfall in der Baustelle. Und im Kreis Leipzig ist die Kreisstraße Abzweig nach Karnsdorf nach Unfall gesperrt im Kreuzungsbereich. Geblitzt wird auf der A17 Dresden Richtung Prag kurz vorm Dölzschner Tunnel, in Dresden auf der Czernitzer Straße und in Chemnitz auf der Scheffel sowie der Stelzendorfer Straße.

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1: Einen schönen guten Morgen. Boah, was für ein wunderschöner Tag bei uns in Leipzig. 29 Grad die Höchstwerte. Viel Sonnenschein gibt's dazu. Und auf den Straßen sind uns Reifenteile gemeldet worden. Auf der A14 aus Magdeburg zwischen Döbejün und Halle-Trotha. Und einen Blitzer haben wir auch auf der B2 Richtung Leipzig zwischen Kreuz Leipzig Süd und Markkleeberg. Gute Fahrt.

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1: Mit Dorit Kreller. Guten Morgen. Teile des Medizincampus an der Liebigstraße werden in den kommenden Jahren zur Großbaustelle. Der kaufmännische Vorstand des Uniklinikums, Dr. Robert Jakob, hat uns die aktuellen Pläne erklärt.
2: Wir haben jetzt eine Masterplanung auf den Weg gebracht für die nächsten 15 Jahre. Und in der ersten Bauphase, das bedeutendste Vorhaben, ist der Neubau der Strahlenmedizin und Nuklearmedizin am UKL. Ein Neubau für die Krebsmedizin, die Fertigstellung bis 2029-30.
1: Gruselige Entdeckung in einem Waldstück nördlich von Delitzsch. Zwei Spaziergänger haben dort ein menschliches Skelett gefunden. Wo genau, teilte die Polizei nicht mit. Bislang seien weder Identität noch Geschlecht klar. Auch nicht, wie lange genau die Knochen bereits dort lagen. Es wurde ein Todesermittlungsverfahren eingeleitet. Hinweise auf ein Verbrechen gibt es bisher aber nicht, hieß es. Die Zahl der Asylbewerber im Freistaat ist im zweiten Quartal dieses Jahres gesunken. Darüber hat die Sächsische Landesdirektion informiert. 810 Flüchtlinge wurden neu in den Aufnahmeeinrichtungen des Freistaates registriert. Die Abschiebungen gingen im Vergleich zum Vorjahr leicht auf etwa 220 Fälle zurück. Ein Drittel davon waren Straftäter. Gleichzeitig verzeichnete das Land mehr als 450 freiwillige Ausreisen. Aktuell sind in Sachsen knapp 14.500 Menschen ausreisepflichtig, die meisten haben aber eine Duldung. Nach dem Wahlsieg der AfD in Sachsen-Anhalt haben die meisten Parteien eine Zusammenarbeit schon ausgeschlossen. BSW-Gründerin Wagenknecht zeigte sich im ZDF dagegen offen. Katrin Müller berichtet.
3: Das BSW mache mit jedem gemeinsame Politik, der bereit sei, Veränderungen durchzusetzen, die sich die Menschen wünschen, so Wagenknecht. Gleichzeitig kündigte sie Widerstand gegen Positionen im AfD-Programm an, die das BSW nicht teilt. Die CDU in Sachsen-Anhalt will sich nach dem Wahldebakel neu aufstellen. Ministerpräsident und noch Landeschef Sven Schulze will bei der Neuwahl des Landesvorstands im Herbst nicht kandidieren. In den Startlöchern steht Unionsfraktionsvize Sepp Müller.
1: Finnland hat an der mehr als 1300 Kilometer langen Grenze zu Russland einen 200 Kilometer langen und 4,5 Meter hohen Stacheldrahtzaun errichtet. Kameras und Sensoren sollen die Grenzsicherung unterstützen.
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4: Guten Morgen, heute Sonne, satt 27 bis 31 Grad, nur ein paar lockere Wolken können dabei sein, aktuell haben wir schon so um die 20 Grad. Morgen wieder mehr Wolken mit Schauern und Temperaturen gehen zurück, maximal 24 Grad, Donnerstag und Freitag teils sonnig, teils wolkig, meist trocken, um die 20 Grad. Erstmal eine gute Nachricht, kein Stau mehr, nur noch stockender Verkehr auf der A72 Zwickau Richtung Chemnitz, zwischen Chemnitz Süd und dem Kreuz Chemnitz. Blitzer in Chemnitz Wolgograder Allee Richtung Südring in Freital, Höhe Burkerstraße und in Riesa auf der Alleestraße.
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1: Mit Dorit Kreller. Auf dem Leipziger Medizincampus wird bis 2030 weiter kräftig gebaut. Teile der Liebigstraße werden dafür gesperrt. Fertig werden soll unter anderem Haus 7 für die Krebsmedizin. Zwei Spaziergänger haben in einem Waldstück nordöstlich von Delitzsch ein menschliches Skelett entdeckt. Die Polizei hat ein Todesermittlungsverfahren eingeleitet. Hinweise auf ein Verbrechen gebe es bisher nicht, hieß es. Die Zahl der neuen Asylbewerber im Freistaat ist im zweiten Quartal um etwa 30% auf gut 800 gesunken. Gleichzeitig sank auch die Zahl der Abschiebungen leicht. Aktuell sind in Sachsen knapp 14.500 Menschen ausreisepflichtig. Heute werden die Ergebnisse der neuen PISA-Studie veröffentlicht. Laut Bild-Zeitung schnitten Deutschlands 15-Jährige bei der jüngsten PISA-Erhebung in Lesen, Mathematik und Naturwissenschaften schlechter ab als im Jahr 2022.
0: 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Die nächsten Nachrichten in einer halben Stunde. 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
2: Ja, heute Sonne satt, 27 bis 31 Grad, nur ein paar lockere, harmlose Wolken. Morgen dann wieder mehr Wolken, auch mit Schauen müssen wir rechnen, Temperaturen gehen zurück, maximal 24 Grad. Donnerstag und Freitag war um die 20 Grad, teils sonnig, teils wolkig, meist trocken. Im Mittel sei das die B101 voll gesperrt aktuell und geblitzt wird in Chemnitz Wolgograder Allee Richtung Südring, in Rieser Alleestraße, in Freital für Burkerstraße am Festgelände und auf der 17 Dresden Richtung Prag kurz vorm Dölschner Tunnel.
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1: Mit Dorit Kreller. Guten Tag. Die Leipziger Grünen wollen heute Abend bei einer Aufstellungsversammlung in der Heilandskirche am Westkreuz ihren Kandidat für die Oberbürgermeisterwahl im kommenden Jahr nominieren. Einziger Bewerber bisher ist der frühere sächsische Vizeministerpräsident Wolfram Günther.
2: Das Gestalten wirklich an der Spitze der größten Stadt in Sachsen und wenn man mal Berlin ausblendet, auch der größten und im Übrigen ja auch, was das Wachstum dynamischsten Stadt im Osten Deutschlands anbelangt, das ist also eine Aufgabe von ganz eigenem Gewicht und Herausforderung.
1: Diese Herausforderung könnte sich plötzlich auch noch ein anderer, viel bekannterer Politiker stellen. Die Leipziger AfD will nach dem Wahlerfolg in Sachsen-Anhalt ihren Bundessprecher Tino Chrupalla zum OB-Kandidaten machen. Ob er antritt, ist aber noch unklar. Schwerer Schlag für den Chemiestandort Leuna. Das Werk von Leuna Polyamid wird dicht gemacht. Nach einer erfolglosen Investorensuche steht das Unternehmen endgültig vor dem Aus. Von der Schließung sind rund 400 Arbeitsplätze betroffen. Als Hauptgrund für das Scheitern nennt die Geschäftsführung die drastisch gestiegenen Rohstoffpreise. Ab Oktober sollen die Chemieanlagen geordnet heruntergefahren werden. Der letzte Oberbürgermeister von Karl-Marx-Stadt, Eberhard Langer, ist tot. Er starb am vergangenen Wochenende im Alter von 92 Jahren im Kreise seiner Familie. Das teilte die Stadt Chemnitz mit. Eberhard Langer war von 1986 bis 1990 der letzte OB von Karl-Marx-Stadt und saß danach noch viele Jahre für die Linken im Stadtrat. Heute werden die Ergebnisse der aktuellen PISA-Studie vorgestellt. Der Bild-Zeitung liegen Teile davon schon vor und sie schreibt, dass Schüler in Deutschland so schlecht abschneiden wie nie zuvor. Thomas Bremser berichtet.
3: Im Lesen und Rechnen geht es besonders bergab bei den deutschen Jugendlichen. Laut Bild fehlt jedem Dritten hier das Grundverständnis. In den Naturwissenschaften fehle es bei jedem Vierten. Deutschland landet demnach nur im internationalen Mittelfeld. Die Studie vergleicht alle 3 Jahre die Bildung von 15-Jährigen in rund 90 Ländern.
1: Nach dem tagelangen Chaos im Flugverkehr wegen des Vulkanausbruchs des Anak Krakatau in Indonesien haben die meisten Flughäfen wieder geöffnet. Insgesamt 8 indonesische Flughäfen hatten den Betrieb wegen des Asche- und Lavaausstoßes eingestellt.
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4: Ja, heute Sonne satt, 27 bis 31 Grad, nur ein paar lockere, harmlose Wolken. Morgen dann wieder mehr Wolken, auch mit Schauen müssen wir rechnen, Temperaturen gehen zurück, maximal 24 Grad. Donnerstag und Freitag bei um die 20 Grad, teils sonnig, teils wolkig, meist trocken. Ja, etwas Stau haben wir in Chemnitz auf der Leipziger Straße, Ecke Bornaer Straße. Das Ganze nach einem Unfall. Hier ein paar Minuten mehr einplanen. Und Blitzer in Leipzig, Liebert-Wolkwitzer Markt Richtung Holzhausen sowie Schwarzenbergweg in Kottmarsdorf am Park beidseitig und in Steinicht-Wolmsdorf auf der Zittauer Straße Richtung Neukirch.

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1: Ja, heute Sonne satt, 27 bis 31 Grad, nur ein paar lockere, harmlose Wolken. Morgen dann wieder mehr Wolken, auch mit Schauen müssen wir rechnen. Temperaturen gehen zurück, maximal 24 Grad, Donnerstag und Freitag war um die 20 Grad, teils sonnig, teils wolkig, meist trocken. Ja, etwas Stau haben wir in Chemnitz auf der Leipziger Straße, Ecke Borner Straße, das Ganze nach einem Unfall. Hier ein paar Minuten mehr einplanen. Und Blitzer in Leipzig, Liebert-Wolkwitzer Markt Richtung Holzhausen sowie Schwarzenbergweg in Kottmarsdorf am Park beidseitig und in Steinicht-Wolmsdorf auf der Zittauer Straße Richtung Neukirch.
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1: Mit Dorit Kreller. Guten Tag. An einem Bahnübergang in Bad Lausick hat ein junger Mann beinahe für eine große Katastrophe gesorgt. Laut Bundespolizei wollte der 19-Jährige mit einem Traktor nachmittags die Gleise überqueren, als sich die Schranken wegen eines nahenden Zugs bereits senkten. Er riss die Schranken mit und zwar so, dass der RE6 auch noch dagegen krachte. Verletzt wurde zum Glück niemand. Der Sachschaden ist jedoch enorm. Er summiert sich nach ersten Schätzungen auf rund 80.000 Euro. Gegen den Traktorfahrer wurde ein Verfahren wegen gefährlichen Eingriffs in den Bahnverkehr eingeleitet. Autozulieferer müssen enger zusammenarbeiten, um im weltweiten Wettbewerb mithalten zu können. Das fordert die Initiative ITAS. Das ist ein Netzwerk aus Unternehmen, Forschung, Gewerkschaften und weiteren Partnern der Autobranche in Westsachsen.
2: Vor allem chinesische Hersteller entwickeln neue Fahrzeuge und Batterietechnik immer schneller. Kleinere Firmen in der Region könnten dieses Tempo allein kaum mitgehen. ITAS will deshalb Wissen, Technik und Fachkräfte stärker bündeln. Darüber wird heute beim ITAS-Kongress bei VW in Mosel beraten. Dort werden auch die Pläne der Initiative bis 2029 vorgestellt. Gunnar Tichy, Nachrichtenredaktion.
1: RB Leipzig hat über den Sommer plötzlich ganz viele neue Fans dazu gewonnen. Und zwar über die Social-Media-Plattform Instagram. Nicht direkt der Verein, sondern die 7 neuen Spieler haben mit ihren Profilen rund 7 Millionen Follower, also Fans, mitgebracht. Das zeigt eine Analyse der Agentur Netzschreier. Damit sei RB deutschlandweit Spitze, sogar noch vor den Bayern. Der neue Reichweitenkönig bei den Leipzigern ist übrigens Rückkehrer Christopher Nkunku mit rund 2,6 Millionen Followern. Heute werden die Ergebnisse der aktuellen PISA-Studie vorgestellt. Der Bild-Zeitung liegen Teile davon schon vor und sie schreibt, dass Schüler in Deutschland so schlecht abschneiden wie nie zuvor. Thomas Bremser berichtet.
3: Im Lesen und Rechnen geht es besonders bergab bei den deutschen Jugendlichen. Laut Bild fehlt jedem Dritten hier das Grundverständnis. In den Naturwissenschaften fehle es bei jedem Vierten. Deutschland landet demnach nur im internationalen Mittelfeld. Die Studie vergleicht alle 3 Jahre die Bildung von 15-Jährigen in rund 90 Ländern.
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4: Ein herrlicher Sommertag heute nochmal mit viel Sonne bis zum Abend, kaum Wolken. Es bleibt meist trocken, stellenweise ist es windig, aber Temperaturen im Flachland heute bis zu 31 Grad. In den Höhenlagen sind bis zu 21 Grad drin. Genießen wer kann, denn morgen kommt die Wetterwende. Anfangs im Südosten noch freundlich, später aber oft überall stark bewölkt und nass. Dazu Temperaturen zwischen 19 und 24 Grad. A4 Dresden Richtung Görlitz, Vorsicht zwischen dem Dreieck Dresden Nord und Hermsdorf, ein defekter PKW, die rechte Spur und die Standspur sind blockiert. Es liegen Reifenteile auf der A9 Nürnberg Richtung Leipzig, zwischen Hermsdorf Süd und dem Hermsdorfer Kreuz. Dann B95 Chemnitz Leipziger Straße am Ortsausgang, hier wird eine Ölspur beseitigt, Vorsicht. Die B169, B173 Nefe Straße in Chemnitz ist zwischen der Abfahrt Chemnitz Süd und dem Südring nach einem Unfall voll gesperrt. Hier staut es sich und es wird geblitzt in Tautewalde aus Richtung Wilten kommend am Bücherhäuschen. Dann Chemnitz, Wolgograde Allee in der Auffahrt zum Stadtpark Richtung Südring und Dresden, Scherbnitzer Straße an der Haltestelle Klaus-Dahl-Straße Richtung Robert-Sterl-Straße. 30er-Zone.
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1: Ein herrlicher Sommertag heute nochmal mit viel Sonne bis zum Abend, kaum Wolken. Es bleibt meist trocken, stellenweise ist es windig, aber Temperaturen im Flachland heute bis zu 31 Grad. In den Höhenlagen sind bis zu 21 Grad drin. Genießen wer kann, denn morgen kommt die Wetterwende. Anfangs im Südosten noch freundlich, später aber oft überall stark bewölkt und nass. Dazu Temperaturen zwischen 19 und 24 Grad. A4 Dresden Richtung Görlitz, Vorsicht zwischen dem Dreieck Dresden-Nord und Hermsdorf, ein defekter PKW, die rechte Spur und die Standspur sind blockiert. Es liegen Reifenteile auf der A9 Nürnberg Richtung Leipzig, zwischen Hermsdorf Süd und dem Hermsdorfer Kreuz. Dann B95 Chemnitz Leipziger Straße am Ortsausgang, hier wird eine Ölspur beseitigt, Vorsicht. Die B169, B173 Nefe Straße in Chemnitz ist zwischen der Abfahrt Chemnitz Süd und dem Südring nach einem Unfall voll gesperrt. Hier staut es sich und es wird geblitzt in Tautewalde aus Richtung Wilken kommend am Bücherhäuschen. Dann Chemnitz, Wolgograde Allee in der Auffahrt zum Stadtpark Richtung Südring und Dresden, Scherbnitzer Straße an der Haltestelle Klaus-Dahl-Straße Richtung Robert-Sterl-Straße, 30er-Zone.
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1: Mit Dorit Kreller. Guten Tag. An einem Bahnübergang in Bad Lausick hat ein junger Mann beinahe für eine große Katastrophe gesorgt. Laut Bundespolizei wollte der 19-Jährige mit einem Traktor nachmittags die Gleise überqueren, als sich die Schranken wegen eines nahenden Zugs bereits senkten. Er riss die Schranken mit und zwar so, dass der RE6 auch noch dagegen krachte. Verletzt wurde zum Glück niemand. Der Sachschaden ist jedoch enorm. Er summiert sich nach ersten Schätzungen auf rund 80.000 Euro. Gegen den Traktorfahrer wurde ein Verfahren wegen gefährlichen Eingriffs in den Bahnverkehr eingeleitet. Autozulieferer müssen enger zusammenarbeiten, um im weltweiten Wettbewerb mithalten zu können. Das fordert die Initiative ITAS. Das ist ein Netzwerk aus Unternehmen, Forschung, Gewerkschaften und weiteren Partnern der Autobranche in Westsachsen.
2: Vor allem chinesische Hersteller entwickeln neue Fahrzeuge und Batterietechnik immer schneller. Kleinere Firmen in der Region könnten dieses Tempo allein kaum mitgehen. ITAS will deshalb Wissen, Technik und Fachkräfte stärker bündeln. Darüber wird heute beim ITAS-Kongress bei VW in Mosel beraten. Dort werden auch die Pläne der Initiative bis 2029 vorgestellt. Gunnar Tichy, Nachrichtenredaktion.
1: RB Leipzig hat über den Sommer plötzlich ganz viele neue Fans dazu gewonnen. Und zwar über die Social-Media-Plattform Instagram. Nicht direkt der Verein, sondern die 7 neuen Spieler haben mit ihren Profilen rund 7 Millionen Follower, also Fans, mitgebracht. Das zeigt eine Analyse der Agentur Netzschreier. Damit sei RB deutschlandweit Spitze, sogar noch vor den Bayern. Der neue Reichweitenkönig bei den Leipzigern ist übrigens Rückkehrer Christopher Nkunku mit rund 2,6 Millionen Followern. Heute werden die Ergebnisse der aktuellen PISA-Studie vorgestellt. Der Bild-Zeitung liegen Teile davon schon vor und sie schreibt, dass Schüler in Deutschland so schlecht abschneiden wie nie zuvor. Thomas Bremser berichtet.
3: Im Lesen und Rechnen geht es besonders bergab bei den deutschen Jugendlichen. Laut Bild fehlt jedem Dritten hier das Grundverständnis. In den Naturwissenschaften fehle es bei jedem Vierten. Deutschland landet demnach nur im internationalen Mittelfeld. Die Studie vergleicht alle 3 Jahre die Bildung von 15-Jährigen in rund 90 Ländern.
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4: Ein herrlicher Sommertag heute nochmal mit viel Sonne bis zum Abend, kaum Wolken, es bleibt meist trocken, stellenweise ist es windig, aber Temperaturen im Flachland heute bis zu 31 Grad, in den Höhenlagen sind bis zu 21 Grad drin. Genießen wer kann, denn morgen kommt die Wetterwende, anfangs im Südosten noch freundlich, später aber oft überall stark bewölkt und nass, dazu Temperaturen zwischen 19 und 24 Grad. A4 Dresden Richtung Görlitz, hier eine Autopanne zwischen dem Dreieck Dresden-Nord und Hermsdorf. Die rechte Spur und die Standspur sind blockiert. Es wird rutschig durch eine Ölspur auf der A4 Chemnitz Richtung Erfurt zwischen Merano und Schmölln. A38 Halle Richtung Leipzig, stockender Verkehr zwischen Leuna und Lützen und eine Ölspur wird beseitigt auf der B95 in Chemnitz am Ortsausgang in die Leipziger Straße. Blitzer in Wünschendorf an der Bushaltestelle Richtung Pirna, in Tautewalde am Bücherhäusel aus Richtung Wilden kommend, Chemnitz, Wolgograder Allee in der Einfahrt zum Stadtpark Richtung Südring, Dresden, Schertnitzer Straße an der Haltestelle Klaus-Dahl-Straße Richtung Robert-Sterl-Straße, hier der Superblitzer in der 30er-Zone.
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2: Heute sonnig und trocken, bis zum Abend wird's nochmal Sommertemperaturen an und knapp über die 30 Grad hier heute. Stellenweise ist es windig, in den Höhenlagen gibt's Temperaturen bis zu 21 Grad. Genießen denn morgen der Wetterumschwung. Wir haben es anfangs noch freundlich, später dann aber überwiegend stark bewölkt mit Regenschauern. 19 bis 24 Grad, in der zweiten Wochenhälfte noch frischer. A4 Dresden Richtung Görlitz, hier eine Autopanne zwischen dem Dreieck Dresden Nord und Hermsdorf. Die rechte Spur und die Standspur sind blockiert. Es wird rutschig durch eine Ölspur auf der A4 Chemnitz Richtung Erfurt zwischen Merano und Schmölln. A38 Halle Richtung Leipzig, stockender Verkehr zwischen Leuna und Lützen und eine Ölspur wird beseitigt auf der B95 in Chemnitz am Ortsausgang die Leipziger Straße. Blitzer in Wünschendorf an der Bushaltestelle Richtung Pirna, in Tautewalde am Bücherhäusel aus Richtung Wilden kommend, Chemnitz, Wolgograder Allee in der Einfahrt zum Stadtpark Richtung Südring, Dresden, Schertnitzer Straße an der Haltestelle Klaus-Dahl-Straße Richtung Robert-Sterl-Straße, hier der Superblitzer in der 30er-Zone.
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1: Mit Dorit Kreller. Guten Tag. An einem Bahnübergang in Bad Lausick hat ein junger Mann beinahe für eine große Katastrophe gesorgt. Laut Bundespolizei wollte der 19-Jährige mit einem Traktor nachmittags die Gleise überqueren, als sich die Schranken wegen eines nahenden Zugs bereits senkten. Er riss die Schranken mit und zwar so, dass der RE6 auch noch dagegen krachte. Verletzt wurde zum Glück niemand. Der Sachschaden ist jedoch enorm. Er summiert sich nach ersten Schätzungen auf rund 80.000 Euro. Gegen den Traktorfahrer wurde ein Verfahren wegen gefährlichen Eingriffs in den Bahnverkehr eingeleitet. Autozulieferer müssen enger zusammenarbeiten, um im weltweiten Wettbewerb mithalten zu können. Das fordert die Initiative ITAS. Das ist ein Netzwerk aus Unternehmen, Forschung, Gewerkschaften und weiteren Partnern der Autobranche in Westsachsen.
2: Vor allem chinesische Hersteller entwickeln neue Fahrzeuge und Batterietechnik immer schneller. Kleinere Firmen in der Region könnten dieses Tempo allein kaum mitgehen. ITAS will deshalb Wissen, Technik und Fachkräfte stärker bündeln. Darüber wird heute beim ITAS-Kongress bei VW in Mosel beraten. Dort werden auch die Pläne der Initiative bis 2029 vorgestellt. Gunnar Tichy, Nachrichtenredaktion.
1: RB Leipzig hat über den Sommer plötzlich ganz viele neue Fans dazu gewonnen. Und zwar über die Social-Media-Plattform Instagram. Nicht direkt der Verein, sondern die 7 neuen Spieler haben mit ihren Profilen rund 7 Millionen Follower, also Fans, mitgebracht. Das zeigt eine Analyse der Agentur Netzschreier. Damit sei RB deutschlandweit Spitze, sogar noch vor den Bayern. Der neue Reichweitenkönig bei den Leipzigern ist übrigens Rückkehrer Christopher Nkunku mit rund 2,6 Millionen Followern. Heute werden die Ergebnisse der aktuellen PISA-Studie vorgestellt. Der Bild-Zeitung liegen Teile davon schon vor und sie schreibt, dass Schüler in Deutschland so schlecht abschneiden wie nie zuvor. Thomas Bremser berichtet.
3: Im Lesen und Rechnen geht es besonders bergab bei den deutschen Jugendlichen. Laut Bild fehlt jedem Dritten hier das Grundverständnis. In den Naturwissenschaften fehle es bei jedem Vierten. Deutschland landet demnach nur im internationalen Mittelfeld. Die Studie vergleicht alle 3 Jahre die Bildung von 15-Jährigen in rund 90 Ländern.
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4: Heute sonnig und trocken. Bis zum Abend wird's nochmal Sommertemperaturen an und knapp über die 30 Grad hier heute. Stellenweise ist es windig. In den Höhenlagen gibt's Temperaturen bis zu 21 Grad. Genießen denn morgen der Wetterumschwung. Wir haben es anfangs noch freundlich, später dann aber überwiegend stark bewölkt mit Regenschauern. 19 bis 24 Grad, in der zweiten Wochenhälfte noch frischer. A14, Dresden Richtung Leipzig. Vorsicht bitte zwischen Grimma und Klinga. Hier eine ungesicherte Unfallstelle und es liegen mehrere Kanthölzer auf der Fahrbahn. A17, Prag Richtung Dresden. Zwischen Dresden-Gorbitz und dem Dreieck Dresden-West ein defekter LKW auf der Standspur. Und in Chemnitz am Ortsausgang B95 Leipziger Straße. Da wird immer noch eine Ölspur beseitigt. Es blitzt. A17, Dresden Richtung Prag. Zwischen Dresden-Gorbitz und Südvorstadt. Vorm Koschitzer Tunnel. 80er Zone, Markleberg, Bornaer Chaussee stadtauswärts am Elrich, dann Wünschendorf an der Bushaltestelle Richtung Pirna, außerdem Chemnitz-Rabenstein, Oberfrohnaer Straße zwischen der Burg und dem kleinen Parkplatz und Dresden, Hermann-Reichelt-Straße stadtauswärts in Höhe der Abfahrt zum Flughafen, kurz vor der Brücke.

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2: Heute sonnig und trocken, bis zum Abend wird's nochmal Sommertemperaturen an und knapp über die 30 Grad hier heute. Stellenweise ist es windig, in den Höhenlagen gibt's Temperaturen bis zu 21 Grad. Genießen denn morgen der Wetterumschwung. Wir haben es anfangs noch freundlich, später dann aber überwiegend stark bewölkt mit Regenschauern. 19 bis 24 Grad, in der zweiten Wochenhälfte noch frischer. A14, Dresden Richtung Leipzig. Vorsicht bitte zwischen Grimma und Klinger. Hier eine ungesicherte Unfallstelle und es liegen mehrere Kanthölzer auf der Fahrbahn. A17, Prag Richtung Dresden. Zwischen Dresden-Gorbitz und dem Dreieck Dresden-West ein defekter LKW auf der Standspur. Und in Chemnitz am Ortsausgang B95 Leipziger Straße. Da wird immer noch eine Ölspur beseitigt. Es blitzt. A17, Dresden Richtung Prag. Zwischen Dresden-Gorbitz und Südvorstadt. Vorm Koschitzer Tunnel. 80er Zone, Mark-Leberg, Bornaer Chaussee stadtauswärts am Elrich, dann Wünschendorf an der Bushaltestelle Richtung Pirna, außerdem Chemnitz-Rabenstein, Oberfrohnaer Straße zwischen der Burg und dem kleinen Parkplatz und Dresden-Hermann-Reichelt-Straße stadtauswärts in Höhe der Abfahrt zum Flughafen, kurz vor der Brücke.
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1: Mit Stella Stürmer einen schönen guten Tag. Nach einer Reihe von Sabotageangriffen auf das deutsche Stromnetz hat die Polizei den 48-jährigen Tatverdächtigen festgenommen. Der Mann fiel laut dpa in der Nähe des Kraftwerks Weißweiler bei Aachen auf. Dort waren gestern mehrere Abschussvorrichtungen entdeckt worden. Der Verdächtige soll an mehreren Orten in NRW, Brandenburg und Sachsen versucht haben, einen Kurzschluss auszulösen. In mindestens 2 Fällen gelang der Plan. Nach einer Razzia in einem Spätverkauf an der Delitzscher Straße ist das Geschäft dicht gemacht und versiegelt worden. Die Polizei hatte zuvor einen Tipp bekommen, dass in dem Laden gefälschte E-Zigaretten verkauft werden. Bei der Durchsuchung letzte Nacht wurden neben den Fälschungen auch 140 Gramm Cannabis gefunden, verkaufswertig in Clip-Tütchen. Gegen den 30-jährigen afghanischen Inhaber des Spätis wurde ein Ermittlungsverfahren eröffnet. Die Leipziger Grünen wollen heute Abend bei einer Aufstellungsversammlung in der Heilandskirche am Westkreuz ihren Kandidaten für die Oberbürgermeisterwahl im kommenden Jahr nominieren. Einziger Bewerber bisher ist der frühere sächsische Vizeministerpräsident Wolfram Günther.
2: Das Gestalten wirklich an der Spitze der größten Stadt in Sachsen und wenn man mal Berlin ausblendet, auch der größten und im Übrigen ja auch, was das Wachstum dynamischsten Stadt im Osten Deutschlands anbelangt, das ist also eine Aufgabe von ganz eigenem Gewicht und Herausforderung.
1: Ja, und dieser Herausforderung könnte sich plötzlich auch noch ein anderer, viel bekannterer Politiker stellen. Die Leipziger AfD will nach dem Wahlerfolg in Sachsen-Anhalt ihren Bundessprecher Tino Chrupalla zum OB-Kandidaten machen. Ob er antritt, ist aber noch unklar. 7 Leipziger Theater in Lindenau und Plagwitz treten ab sofort gemeinsam unter dem Namen Theaterquartier West auf. Mit dem Motto 1 Viertel, 7 Theater wollen sie die besondere kulturelle Dichte des Leipziger Westens sichtbar machen und den Standort über die Stadtgrenzen hinaus stärken. Der offizielle Auftakt für das neue Theaterbündnis ist kommenden Samstag. Besucher erwartet ein vielfältiges Programm von Figurentheater über Tanz bis hin zu klassischem Sprechtheater. Rauchen senkt die Chancen auf eine Schwangerschaft deutlich. Das unterstreicht ein neuer WHO-Bericht, der Studien der letzten 26 Jahre ausgewertet hat. Bei Männern sorgt Rauchen häufiger für Erektionsstörungen und schlechtere Spermien. Bei Frauen steigt das Risiko, unfruchtbar zu werden, um 40%.
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3: Heute sonnig und trocken. Bis zum Abend wird's nochmal Sommertemperaturen an und knapp über die 30 Grad hier heute. Stellenweise ist es windig. In den Höhenlagen gibt's Temperaturen bis zu 21 Grad. Genießen denn morgen der Wetterumschwung. Wir haben es anfangs noch freundlich, später dann aber überwiegend stark bewölkt mit Regenschauern. 19 bis 24 Grad, in der zweiten Wochenhälfte noch frischer. Achtung, A4 Dresden Richtung Chemnitz, es liegen Spanngurte in Höhe Dresden-Altstadt. A14 Leipzig Richtung Magdeburg, ein Metallteil zwischen Halle-Trotha und Lübbe-Jün. Und A14 Magdeburg Richtung Leipzig, Reifenteile zwischen Halle-Tornau und Peißen. Hier staut es sich auf 2 Kilometern. Und A14 Dresden Richtung Leipzig, eine Unfallaufnahme zwischen Grimma und Klinger auf der Standspur. Auch die rechte Spur ist gesperrt. A17 Prag Richtung Dresden, defekter LKW zwischen Dresden-Gorbitz und dem Dreieck Dresden-West. Auch auf der A72 Chemnitz Richtung Leipzig zwischen dem Abzweig nach Böhlen und dem Kreuz Leipzig-Süd. In Zittau, Hochwaldstraße, hier aufpassen in Höhe der Kantstraße. Ein Unfall im Kreuzungsbereich, der ist gesperrt. Und es blitzt B93, Ortseingang Zwickau aus Richtung Borna. B156 in Boxberg Richtung Weißwasser. Auf dem Kottmar beidseitig. Auf der S177 in Wünschendorf Richtung Eschdorf. Außerdem Olbernhau, Rudolf-Breitscheid-Straße und Leipzig-Mockau. Kieler Straße stadteinwärts in der 30er-Zone.
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1: Heute sonnig und trocken, bis zum Abend wird's nochmal Sommertemperaturen an und knapp über die 30 Grad hier heute. Stellenweise ist es windig, in den Höhenlagen gibt's Temperaturen bis zu 21 Grad. Genießen denn morgen der Wetterumschwung. Wir haben es anfangs noch freundlich, später dann aber überwiegend stark bewölkt mit Regenschauern. 19 bis 24 Grad, in der zweiten Wochenhälfte noch frischer. Achtung, A4 Dresden Richtung Chemnitz, es liegen Spanngurte in Höhe Dresden-Altstadt. A14 Leipzig Richtung Magdeburg, ein Metallteil zwischen Halle-Trotha und Löbe-Jün. Und A14 Magdeburg Richtung Leipzig, Reifenteile zwischen Halle-Tornau und Peißen. Hier staut es sich auf 2 Kilometern. Und A14 Dresden Richtung Leipzig, eine Unfallaufnahme zwischen Grimma und Klinger auf der Standspur. Auch die rechte Spur ist gesperrt. A17 Prag Richtung Dresden, defekter LKW zwischen Dresden-Gorbitz und dem Dreieck Dresden-West. Auch auf der A72 Chemnitz Richtung Leipzig zwischen dem Abzweig nach Böhlen und dem Kreuz Leipzig-Süd. In Zittau Hochwaldstraße, hier aufpassen in Höhe der Kantstraße. Ein Unfall im Kreuzungsbereich, der ist gesperrt. Und es blitzt B93, Ortseingang Zwickau aus Richtung Borna. B156 in Boxberg Richtung Weißwasser. Auf dem Kottmar beidseitig, auf der S177 in Wünschendorf Richtung Eschdorf. Außerdem Olbernhau, Rudolf-Breitscheid-Straße und Leipzig-Mockau. Kieler Straße stadteinwärts in der 30er-Zone.
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1: Mit Stella Störmer einen schönen guten Tag. Gute Nachrichten aus Stötteritz. Die zwei neuen Kreisverkehre sind fertig. Die Naunhofer Straße wird nach 2 Monaten Bauzeit wieder freigegeben. Sie sollen für eine Verkehrsberuhigung sowie mehr Sicherheit in dem Bereich sorgen. Die Freien Wähler hatten dagegen kritisiert, dass der Bau eine Verschwendung von Steuergeld sei. Denn der Umbau sei laut einem Beschluss des Stadtrates nur nötig gewesen, wenn man die Zahl der Fahrspuren auf der Prager Straße am Völkerschlachtdenkmal von 4 auf 2 reduziert hätte. Das ist jedoch nicht passiert. Unbekannte haben letzte Nacht am S-Bahnhof Gohlis einen Ticketautomaten gesprengt. Laut Polizei sei die Explosion kurz vor 23 Uhr gemeldet worden. Der Automat wurde dabei komplett zerstört. An den Inhalt der Geldkassette sind die Täter trotzdem nicht gekommen, wie uns eine Sprecherin auf Nachfrage sagte. Der Schaden sei dennoch enorm. Er wird auf rund 50.000 Euro geschätzt. Glück hatte ein 70-jähriger Chemnitz-Besucher am Hauptbahnhof. Ein ehrlicher Finder rettete ihm den Tag. Die ganze Geschichte von Tina Wojnowski.
2: Der Rentner aus Hürth bei Köln meldete sich im Revier der Chemnitzer Bundespolizei. Grund, er hatte seine Geldbörse an einer Haltestelle vor dem Hauptbahnhof verloren. Darin befanden sich Kreditkarten, Ausweise und Bargeld in Höhe von etwa 5.000 Euro. Kurze Zeit später tauchte ein 61-jähriger Chemnitzer im Revier auf, um ein Portemonnaie abzugeben, das er in diesem Bereich gefunden hatte. Der Inhalt der Geldbörse war komplett. Sie konnte daraufhin dem glücklichen Besitzer noch vor Ort übergeben werden.
1: Er soll mehrere Sabotageangriffe auf das deutsche Stromnetz verübt haben. Jetzt hat die Polizei den Tatverdächtigen festgenommen. Nach dpa-Informationen in der Nähe des Kraftwerks Weißweiler bei Aachen. Thomas Bremser berichtet.
3: Die Behörden hatten seit Tagen nach dem Mann aus dem Ruhrgebiet gefahndet. Er soll in Nordrhein-Westfalen, Brandenburg und Sachsen versucht haben, mit selbstgebauten Raketen das Stromnetz zu stören. Die Polizei kam dem Mann auf die Spur, weil er selbst Bekennerschreiben verfasste. Offenbar hat der Verdächtige auch in den vergangenen Tagen noch versucht, Anschläge zu verüben.
1: Dass Menschen aus dem Ausland bei uns studieren, rechnet sich für Deutschland wirtschaftlich. Das zeigt ein Gutachten des Instituts der deutschen Wirtschaft. Schon 2 Jahre nach ihrem Abschluss zahlen sie über Steuern und Sozialabgaben mehr in die Staatskasse ein, als sie an Leistung bekommen haben. Die Forderung ist deshalb mehr Studienplätze und eine bessere Willkommenskultur.
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4: Der Nachmittag mit Sonne und Wolken, im Wechsel dazu meist trocken und 28 bis 31 Grad. Die kommende Nacht wieder mehr Wolken, es kann einzelne Schauer, eventuell auch Gewitter geben, das Ganze bei 19 bis 13 Grad. Ja, und morgen im Tagesverlauf mehr Wolken, zeitweise fällt Regen und einzelne Gewitter sind auch möglich und nur noch 14 bis 21 Grad. A9 Leipzig Richtung Nürnberg, zwischen Leipzig West und Bad Dürrenberg, Reifenteile auf allen Spuren. Und es blitzt A72 Zwickau Richtung Leipzig nach der Abfahrt Hartmannsdorf in der Baustelle. A4 Chemnitz Richtung Dresden zwischen Dreieck-Nossen und Wilsdruff und Freital die Burkastraße in der 30er-Zone.
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1: Der Nachmittag mit Sonne und Wolken, im Wechsel dazu meist trocken und 28 bis 31 Grad. Die kommende Nacht wieder mehr Wolken, es kann einzelne Schauer, eventuell auch Gewitter geben, das Ganze bei 19 bis 13 Grad. Ja, und morgen im Tagesverlauf mehr Wolken, zeitweise fällt Regen und einzelne Gewitter sind auch möglich und nur noch 14 bis 21 Grad. A9 Leipzig Richtung Nürnberg, zwischen Leipzig West und Bad Dürrenberg, Reifenteil auf allen Spuren. Und es blitzt. A72 Zwickau Richtung Leipzig nach der Abfahrt Hartmannsdorf in der Baustelle. A4 Chemnitz Richtung Dresden zwischen Dreieck Nossen und Wilsdruff und Freital die Burkerstraße in der 30er-Zone.

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1: Mit Stella Stürmer einen schönen guten Tag. Gute Nachrichten aus Stötteritz. Die zwei neuen Kreisverkehre sind fertig. Die Naunhofer Straße wird nach 2 Monaten Bauzeit wieder freigegeben. Sie sollen für eine Verkehrsberuhigung sowie mehr Sicherheit in dem Bereich sorgen. Die Freien Wähler hatten dagegen kritisiert, dass der Bau eine Verschwendung von Steuergeld sei. Denn der Umbau sei laut einem Beschluss des Stadtrates nur nötig gewesen, wenn man die Zahl der Fahrspuren auf der Prager Straße am Völkerschlachtdenkmal von 4 auf 2 reduziert hätte. Das ist jedoch nicht passiert. Unbekannte haben letzte Nacht am S-Bahnhof Gohlis einen Ticketautomaten gesprengt. Laut Polizei sei die Explosion kurz vor 23 Uhr gemeldet worden. Der Automat wurde dabei komplett zerstört. An den Inhalt der Geldkassette sind die Täter trotzdem nicht gekommen, wie uns eine Sprecherin auf Nachfrage sagte. Der Schaden sei dennoch enorm. Er wird auf rund 50.000 Euro geschätzt. Glück hatte ein 70-jähriger Chemnitz-Besucher am Hauptbahnhof. Ein ehrlicher Finder rettete ihm den Tag. Die ganze Geschichte von Tina Wojnowski.
2: Der Rentner aus Hürth bei Köln meldete sich im Revier der Chemnitzer Bundespolizei. Grund, er hatte seine Geldbörse an einer Haltestelle vor dem Hauptbahnhof verloren. Darin befanden sich Kreditkarten, Ausweise und Bargeld in Höhe von etwa 5.000 Euro. Kurze Zeit später tauchte ein 61-jähriger Chemnitzer im Revier auf, um ein Portemonnaie abzugeben, das er in diesem Bereich gefunden hatte. Der Inhalt der Geldbörse war komplett. Sie konnte daraufhin dem glücklichen Besitzer noch vor Ort übergeben werden.
1: Er soll mehrere Sabotageangriffe auf das deutsche Stromnetz verübt haben. Jetzt hat die Polizei den Tatverdächtigen festgenommen. Nach dpa-Informationen in der Nähe des Kraftwerks Weißweiler bei Aachen. Thomas Bremser berichtet.
3: Die Behörden hatten seit Tagen nach dem Mann aus dem Ruhrgebiet gefahndet. Er soll in Nordrhein-Westfalen, Brandenburg und Sachsen versucht haben, mit selbstgebauten Raketen das Stromnetz zu stören. Die Polizei kam dem Mann auf die Spur, weil er selbst Bekennerschreiben verfasste. Offenbar hat der Verdächtige auch in den vergangenen Tagen noch versucht, Anschläge zu verüben.
1: Dass Menschen aus dem Ausland bei uns studieren, rechnet sich für Deutschland wirtschaftlich. Das zeigt ein Gutachten des Instituts der deutschen Wirtschaft. Schon 2 Jahre nach ihrem Abschluss zahlen sie über Steuern und Sozialabgaben mehr in die Staatskasse ein, als sie an Leistung bekommen haben. Die Forderung ist deshalb mehr Studienplätze und eine bessere Willkommenskultur.
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4: Der Nachmittag mit Sonne und Wolken, im Wechsel dazu meist trocken und 28 bis 31 Grad. Die kommende Nacht wieder mehr Wolken, es kann einzelne Schauer, eventuell auch Gewitter geben, das Ganze bei 19 bis 13 Grad. Ja, und morgen im Tagesverlauf mehr Wolken, zeitweise fällt Regen und einzelne Gewitter sind auch möglich und nur noch 14 bis 21 Grad. A4 Dresden Richtung Chemnitz, zwischen Chemnitz-Glößer und Chemnitz-Mitte 1 Kilometer Stau. A17 Dresden Richtung Prag, Abfahrt Dresden-Gorbitz, Unfall, die Abfahrt ist gesperrt. Und A72 Leipzig Richtung Chemnitz, zwischen Espenhain-Kitscher und Borna Nord, Vorsicht, Gegenstände, hier mehrere Holzbalken auf der Fahrbahn. Es blitzt, A72 Zwickau Richtung Leipzig, nach der Abfahrt Hartmannsdorf in der Baustelle. In Freital die Burkerstraße, 30er-Zone und Chemnitz-Michaelstraße Richtung Zwickauer Straße.

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2: Der Nachmittag mit Sonne und Wolken, im Wechsel dazu meist trocken und 28 bis 31 Grad. Die kommende Nacht wieder mehr Wolken, es kann einzelne Schauer, eventuell auch Gewitter geben, das Ganze bei 19 bis 13 Grad. Ja, und morgen im Tagesverlauf mehr Wolken, zeitweise fällt Regen und einzelne Gewitter sind auch möglich und nur noch 14 bis 21 Grad. A4 Dresden Richtung Chemnitz, zwischen Chemnitz-Glößer und Chemnitz-Mitte einen Kilometer Stau. A17 Dresden Richtung Prag, Abfahrt Dresden-Gorbitz, Unfall, die Abfahrt ist gesperrt. Und A72 Leipzig Richtung Chemnitz, zwischen Essenheim-Kitscher und Borna Nord, Vorsicht, Gegenstände, hier mehrere Holzbalken auf der Fahrbahn. Es blitzt, A72 Zwickau Richtung Leipzig, nach der Abfahrt Hartmannsdorf in der Baustelle. In Freital die Burker Straße, 30er Zone und Chemnitz-Michaelstraße Richtung Zwickauer Straße.
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1: Mit Stella Stürmer einen schönen guten Tag. Die Oper Leipzig erhält 720.000 Euro aus dem Bundesprogramm Kultur Invest. Den entsprechenden Förderbescheid hat sie jetzt erhalten. Mit dem Geld soll die veraltete Beleuchtungsanlage umfassend modernisiert und technisch auf den neuesten Stand gebracht werden. Neben einer besseren Ausleuchtung der Bühne soll die neue Technik auch deutlich stromsparender sein. Der Umbau läuft bereits, kommendes Jahr soll alles fertig werden. Das Elsterbecken wird mal wieder groß gesäubert. Heute beginnen vorbereitende Arbeiten. Florentin Oesterle erklärt, wie es gemacht wird.
2: Für die große Reinemach-Aktion kommt ein spezielles hydraulisches Baggerverfahren zum Einsatz. Über eine Spülleitung wird das Gemisch vom Boden angesaugt und 2 Kilometer weiter zum sogenannten Sedimentationsbecken nach Möckern gebracht. Dort wird der Schlamm getrocknet und Sedimente mit Schadstoffen entsorgt. Bis Oktober sollen rund 7.500 Kubikmeter Ablagerungen abgepumpt werden. Die Säuberung kostet rund 400.000 Euro. Sie wird vom Bund bezahlt und dient unter anderem zum Hochwasserschutz.
1: In Plagwitz ist ein Jugendlicher nach einem brutalen Raubüberfall verhaftet worden. Der 16-Jährige hatte mit 2 etwa gleichaltrigen Komplizen nachts auf der Siemensstraße einen 21-Jährigen angegriffen. Laut Polizei schlug er mehrfach auf das Opfer ein. Danach klaute er seine Jacke und eine Tasche. Der Überfallene wurde zum Glück nur leicht verletzt. Weil der 16-Jährige allerdings wegen anderer Straftaten bereits unter Bewährung stand, wurde er einem Haftrichter vorgeführt und anschließend direkt in eine Jugendstrafanstalt eingeliefert. Nach dem schlechtesten deutschen PISA-Ergebnis aller Zeiten fordert die Migrationsbeauftragte der Bundesregierung Pawlik ein verpflichtendes letztes Kita- oder Vorschuljahr. In dieser Zeit sollen die Kinder Sprachfähigkeiten und soziale Kompetenzen erlernen. Außerdem will Pawlik verpflichtende Sprachtests einführen, um Förderbedarf früh zu erkennen. Besonders betroffen sind Kinder mit Einwanderungsgeschichte aus ärmeren Gegenden. Vogelfans können ab sofort und bis Mitte Oktober im Internet für den Vogel des Jahres 2027 abstimmen. In der Vorauswahl stehen Keulgrabe, Kranich, Mehlschwalbe, Trauerschnäpper und Wasseramsel. Der Vogel des Jahres wird seit mehr als 50 Jahren gekürt. Die Wahl soll auf Naturschutzthemen aufmerksam machen.
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3: Der Nachmittag mit Sonne und Wolken, im Wechsel dazu meist trocken und 28 bis 31 Grad. Die kommende Nacht wieder mehr Wolken, es kann einzelne Schauer, eventuell auch Gewitter geben, das Ganze bei 19 bis 13 Grad. Ja, und morgen im Tagesverlauf mehr Wolken, zeitweise fällt Regen und einzelne Gewitter sind auch möglich und nur noch 14 bis 21 Grad. A4 Chemnitz Richtung Dresden, zwischen Chemnitz Ost und Frankenberg, Vorsicht, Gegenstände auf allen Spuren liegen Reifenteile. Dresden Richtung Chemnitz, zwischen Chemnitz-Glößau und Chemnitz-Mitte, 1 Kilometer Stau. Die A4 Erfurt Richtung Chemnitz, zwischen Merano und Glauchau-Ost, 3 Kilometer Stau. Und A9 Leipzig Richtung Nürnberg, zwischen Leipzig-West und Bad Dürrenberg, hier mehrere Reifenteile auf der rechten Spur. Es blitzt S177 Wünschendorf Richtung Eschdorf, in Chemnitz die Michaelstraße Richtung Zwickauer Straße und Kalkstraße gegenüber dem festen Blitzer.

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2: Der Nachmittag mit Sonne und Wolken, im Wechsel dazu meist trocken und 28 bis 31 Grad. Die kommende Nacht wieder mehr Wolken, es kann einzelne Schauer, eventuell auch Gewitter geben, das Ganze bei 19 bis 13 Grad. Ja, und morgen im Tagesverlauf mehr Wolken, zeitweise fällt Regen und einzelne Gewitter sind auch möglich und nur noch 14 bis 21 Grad. A4 Chemnitz Richtung Dresden, zwischen Chemnitz Ost und Frankenberg, Vorsicht, Gegenstände auf allen Spuren liegen Reifenteile. Dresden Richtung Chemnitz, zwischen Chemnitz-Glößer und Chemnitz-Mitte, 1 Kilometer Stau. Die A4 Erfurt Richtung Chemnitz, zwischen Merane und Glauchau-Ost, 3 Kilometer Stau. Und A9 Leipzig Richtung Nürnberg, zwischen Leipzig-West und Bad Dürrenberg, hier mehrere Reifenteile auf der rechten Spur. Es blitzt S177 Wünschendorf Richtung Eschdorf, in Chemnitz die Michaelstraße Richtung Zwickauer Straße und Kalkstraße gegenüber dem festen Blitzer.
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2: Mit Stella Stürmer. Leipzig investiert wieder massiv in neue Verkehrsüberwachungstechnik. An drei Standorten wurden in den letzten Tagen neue Blitzer aufgestellt. Sie dokumentieren sowohl Rotlicht als auch Geschwindigkeitsverstöße. Und zwar an den Kreuzungen Karl-Liebknecht-Ecke Richard-Lehmann-Straße, Könneritz-Ecke Industriestraße sowie Löbauer-Ecke Volksgartenstraße. Der frühere Umweltminister Wolfram Günther aus Leipzig will ja für die Grünen Oberbürgermeister in der Messestadt werden. Heute Abend will ihn seine Partei bei einer Aufstellungsversammlung in der Heilandskirche am Westkreuz offiziell nominieren.
3: Ich sehe einfach Leipzig als eine ganz tolle, wirklich lebendige, vielfältige Stadt, sehe aber gleichzeitig riesige Herausforderungen, dass das so bleibt in Zukunft, dass Leipzig wirklich eine Stadt für alle bleibt, die sich dort engagieren und einbringen wollen. Und deswegen ist es mir ein Herzensanliegen, dafür zu sorgen, dass das passiert. Und das würde ich auch sehr gerne in der Funktion als Oberbürgermeister machen, dort die Zukunft zu gestalten.
2: Es gibt noch ehrliche Finder. Ein 70-jähriger Mann aus Hürth bei Köln meldete sich im Revier der Chemnitzer Bundespolizei im Hauptbahnhof. Der Grund? Er hatte seine Geldbörse an einer Haltestelle vor dem Gebäude verloren. Darin befanden sich Kreditkarten, Ausweise und Bargeld in Höhe von etwa 5.000 Euro. Kurze Zeit später tauchte ein 61-jähriger Chemnitzer im Revier auf, um ein Portemonnaie abzugeben, das er in diesem Bereich gefunden hatte. Der Inhalt der Geldbörse war komplett. Sie konnte daraufhin dem glücklichen Besitzer noch vor Ort übergeben werden. Ein 48-Jähriger soll für eine ganze Serie von Sabotageangriffen auf das deutsche Stromnetz verantwortlich sein. Bei seiner Festnahme in der Nähe des Kraftwerks Weißweiler bei Aachen hat er Sprengmittel bei sich gehabt. Das teilte die Kölner Polizei mit. Im Unterholz haben Einsatzkräfte zudem ein Zelt mit weiteren Sprengladungen entdeckt. Mit dem Start der Ligaphase beginnt die neue Champions League-Saison. Als erster Bundesliga-Verein startet heute Borussia Dortmund. Moritz Einzel berichtet.
4: Es könnte ein ganz dankbares Auftaktspiel sein für den BVB. Die Dortmunder empfangen zu Hause den spanischen Vertreter FC Villarreal. Diese Partie gab es bereits in der vergangenen Saison in der Champions League Ligaphase und da gewann der BVB klar und deutlich mit 4:0. Gegen einen ähnlichen Spielverlauf hätten die Schwarz-Gelben heute sicher nichts einzuwenden. Anstoß ist um 21 Uhr.
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5: Der Nachmittag mit Sonne und Wolken, im Wechsel dazu meist trocken und 28 bis 31 Grad. Die kommende Nacht wieder mehr Wolken, es kann einzelne Schauer, eventuell auch Gewitter geben, das Ganze bei 19 bis 13 Grad. Ja, und morgen im Tagesverlauf mehr Wolken, zeitweise fällt Regen und einzelne Gewitter sind auch möglich und nur noch 14 bis 21 Grad. A4 Chemnitz Richtung Dresden, zwischen Chemnitz Ost und Frankenberg, Vorsicht, Gegenstände auf allen Spuren liegen Reifenteile. Dresden Richtung Chemnitz, zwischen Chemnitz-Glößau und Chemnitz-Mitte, 1 Kilometer Stau. Die A4 Erfurt Richtung Chemnitz, zwischen Merane und Glauchau-Ost, 3 Kilometer Stau. Und A9 Leipzig Richtung Nürnberg, zwischen Leipzig-West und Bad Dürrenberg, hier mehrere Reifenteile auf der rechten Spur. Es blitzt S177 Wünschendorf Richtung Eschdorf. In Chemnitz die Michaelstraße Richtung Zwickauer Straße und Kalkstraße gegenüber dem festen Blitzer.
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1: Der Nachmittag mit Sonne und Wolken, im Wechsel dazu meist trocken und 28 bis 31 Grad. Die kommende Nacht wieder mehr Wolken, es kann einzelne Schauer, eventuell auch Gewitter geben, das Ganze bei 19 bis 13 Grad. Ja, und morgen im Tagesverlauf mehr Wolken, zeitweise fällt Regen und einzelne Gewitter sind auch möglich und nur noch 14 bis 21 Grad. A4 Chemnitz Richtung Dresden, zwischen Chemnitz Ost und Frankenberg, Vorsicht, Gegenstände auf allen Spuren liegen Reifenteile. Dresden Richtung Chemnitz, zwischen Chemnitz-Glößau und Chemnitz-Mitte, 1 Kilometer Stau. Die A4 Erfurt Richtung Chemnitz, zwischen Merane und Glauchau-Ost, 3 Kilometer Stau. Und A9 Leipzig Richtung Nürnberg, zwischen Leipzig-West und Bad Dürrenberg, hier mehrere Reifenteile auf der rechten Spur. Es blitzt S177 Wünschendorf Richtung Eschdorf. In Chemnitz die Michaelstraße Richtung Zwickauer Straße und Kalkstraße gegenüber dem festen Blitzer.
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1: Mit Stella Stürmer. Gute Nachrichten aus Städteritz. Die zwei neuen Kreisverkehre sind fertig. Die Naunhofer Straße wird an der Ludolf-Kolditz-Straße nach 2 Monaten Bauzeit wieder freigegeben. Sie sollen für eine Verkehrsberuhigung sowie mehr Sicherheit in dem Bereich sorgen. Die Freien Wähler hatten dagegen kritisiert, dass der Bau eine Verschwendung von Steuergeldern sei. Denn der Umbau sei laut einem Beschluss des Stadtrates nur nötig gewesen, wenn man die Zahl der Fahrspuren auf der Prager Straße am Völkerschlachtdenkmal von 4 auf 2 reduziert hätte. Das ist jedoch nicht passiert. Neue Blitzer für Leipzig. Die Stadt hat in den letzten Tagen 3 neue Anlagen gegen Rotlicht- und Geschwindigkeitssünder aufstellen lassen. Einer von ihnen, mein Kollege Florentin Oesterle, weiß, wo sie stehen.
2: Ja, teure Fotos werden künftig auch gemacht an den Kreuzungen Karl-Liebknecht-Ecke Richard-Lehmann-Straße, Könneritz-Ecke Industriestraße sowie Löbauer-Ecke Volksgartenstraße. Die defekte Blitzersäule an der Straße des 18. Oktober ist nach einem Brand dagegen weiter außer Betrieb. Die neue an der Harcourt-Straße wurde noch nicht scharf geschaltet. Insgesamt gibt es damit in Leipzig jetzt über 20 Blitzer, mehr als die Hälfte davon sind mobil.
1: Unbekannte haben letzte Nacht am S-Bahnhof Gohlis einen Ticketautomaten gesprengt. Laut Polizei sei die Explosion kurz vor 23 Uhr gemeldet worden. Der Automat wurde dabei komplett zerstört. An den Inhalt der Geldkassette sind die Täter trotzdem nicht gekommen, wie uns eine Sprecherin auf Nachfrage sagte. Der Schaden sei dennoch enorm. Er wird auf rund 50.000 Euro geschätzt. Bundesbildungsministerin Prien sieht auch die Eltern in der Pflicht. Das ist ihre Reaktion auf das schlechte Abschneiden 15-Jähriger beim PISA-Test. Bildung dürfe nicht allein Sache der Schulen sein, so die CDU-Politikerin. Es mache einen Riesenunterschied, ob Eltern früh vorlesen. Als weitere Gründe nennt Prien Social-Media-Nutzung und eine zu späte Reaktion auf die Folgen der Zuwanderung. Finanzminister Klingbeil hat zum Auftakt der Haushaltswoche seine Pläne für das kommende Jahr verteidigt. Investitionspolitik und Reformen wirkten, sagt er. Das zeige sich an der stärker wachsenden Wirtschaft. Geplant sind im nächsten Jahr Ausgaben von mehr als 555 Milliarden Euro. Die Opposition wirft ihm unerlaubte Umbuchungen vor. Außerdem sei es falsch, beim Wohngeld und beim Klimaschutz zu sparen, so die Grünen.
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3: Ein richtig schöner, angenehmer, sommerlicher Dienstagabend. Noch ist es trocken in der kommenden Nacht. Da kommen dann allerdings leichte Schauer und Gewitter reingezogen. Trotzdem bei Temperaturen um die 18 Grad noch relativ mild. Morgen ein bisschen durchwachsen, ab und zu kann es regnen und maximal noch so um die 20, 21 Grad. Ansonsten wird es gegen Abend dann wieder freundlicher, aber eben spürbar auch ein bisschen kühler. Schauen wir auf die Straßen A4 Chemnitz Richtung Dresden zwischen Chemnitz Ost und Frankenberg, Behinderungen nach einem Unfall. Dann auf der A72 Chemnitz Richtung Zwickau eine Viertelstunde Stau zwischen Chemnitz Süd und Stolberg Nord. Auf der B2 Richtung Leipzig Höhe der Abfahrt B184 gab es einen Unfall und in Leipzig auf der Riesaer Straße stadtauswärts zwischen Alte Schmiede und Wildbuschweg Sperrung wegen eines Unfalls. Geblitzt wird heute Abend auf der B6 Richtung Görlitz an der Abfahrt Mechen. Auf der B172 Königsstein-Pirna auf dem Festungsberg beidseitig, in Wünschendorf auf der S177 Richtung Eschdorf und in Zwickau auf der Bahnhofstraße steht der Superblitzer.

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1: Der Abend richtig schön warm und noch trocken. In der kommenden Nacht wird die Bewölkung dichter und dann kommt auch Regen, teilweise auch Gewitter reingezogen, bei um die 18 Grad. Und morgen der Mittwoch dann durchwachsen mit mehr Wolken, zeitweise auch mit Regen, vielleicht sogar auch Gewittern und nur noch um die 19 Grad tagsüber. Schauen wir auf die Straßen heute Abend. A4 Chemnitz Richtung Dresden, zwischen Chemnitz Ost und Frankenberg noch Behinderungen nach einem Unfall. Dann auf der A4 Görlitz Richtung Dresden, hier gab es Höhe Burka und Unfall mit LKW, da liegen auch Fahrzeugteile immer noch. Und auf der A72 Chemnitz Richtung Zwickau, zwischen Chemnitz Süd und Stolberg Nord aktuell 10 Minuten Stau. Dann Behinderungen in Leipzig auf der Riesaer Straße stadtauswärts zwischen Alte Schmiede und Wildbuschweg. Da ist wegen des Unfalls voll gesperrt. Und die Blitzer heute Abend auf der B6 Richtung Görlitz an der Abfahrt Nechen. B172 auf dem Festungsberg beidseitig. In Zwickau auf der Bahnhofstraße steht der Superblitzer und ein anderer in Münchendorf in Richtung Eschdorf.
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1: Mit Stella Stürmer einen schönen guten Abend. Die Leipziger Oper erhält 720.000 Euro aus dem Bundesprogramm Kultur Invest. Den entsprechenden Förderbescheid hat sie jetzt erhalten. Mit dem Geld soll die veraltete Beleuchtungsanlage umfassend modernisiert und technisch auf den neuesten Stand gebracht werden. Neben einer besseren Ausleuchtung der Bühne soll die neue Technik auch deutlich stromsparender sein. Der Umbau läuft bereits, kommendes Jahr soll alles fertig sein. Neue Blitzer für Leipzig. Die Stadt hat in den letzten Tagen 3 neue Anlagen gegen Rotlicht- und Geschwindigkeitssünder aufstellen lassen. Florentin Oesterle weiß, wo sie stehen.
2: Teure Fotos werden künftig auch gemacht an den Kreuzungen Karl-Liebknecht-Ecke Richard-Lehmann-Straße, Könneritz-Ecke Industriestraße sowie Löbauer-Ecke Volksgartenstraße. Die defekte Blitzersäule an der Straße des 18. Oktober ist nach einem Brand dagegen weiter außer Betrieb. Die neue an der Harcourt-Straße wurde noch nicht scharf geschaltet. Insgesamt gibt es damit in Leipzig jetzt über 20 Blitzer. Mehr als die Hälfte davon sind mobil.
1: RB Leipzig hat über den Sommer plötzlich ganz viele neue Fans dazu gewonnen, und zwar über Instagram. Nicht direkt der Verein, sondern die 7 neuen Spieler haben mit ihren Profilen rund 7 Millionen Follower, also Fans, mitgebracht. Das zeigt eine Analyse der Agentur Netzschreier. Damit sei RB deutschlandweit Spitze, sogar noch vor den Bayern. Der neue Reichweitenkönig bei den Leipzigern ist übrigens Rückkehrer Christopher Nkunku mit rund 2,6 Millionen Followern.
0: Und jetzt weitere Nachrichten aus Deutschland und der Welt.
3: Ich bin Stefan Schütz. Der mutmaßliche Saboteur hinter den Angriffen auf Stromleitungen in 3 Bundesländern wollte offenbar weitermachen. NRW-Innenminister Reul sagte, es spreche alles für einen Einzeltäter. Festgenommen wurde der 48-Jährige bei Aachen. Zoe Tassovali berichtet.
4: Als die Polizei den Mann schnappte, hatte er weitere Sprengmittel dabei. Auch in einem Zelt im Unterholz fanden die Beamten Sprengladungen. NRW-Innenminister Reul sagt deshalb ziemlich deutlich, der war immer noch unterwegs und wollte weitermachen. Dieses Spiel ist beendet worden. Die Ermittler prüfen trotzdem weiter, ob noch jemand beteiligt war.
3: Bundesfinanzminister Klingbeil hat zum Auftakt der Haushaltswoche seine Pläne für das kommende Jahr verteidigt. Investitionspolitik und Reformen wirkten, sagte er im Bundestag. Das zeige sich an der stärker wachsenden Wirtschaft. Geplant sind im nächsten Jahr Ausgaben von mehr als 555 Milliarden Euro. Die Opposition wirft ihm unerlaubte Umbuchungen vor. Außerdem sei es falsch, beim Wohngeld und beim Klimaschutz zu sparen, so die Grünen. Bundesbildungsministerin Prien sieht auch die Eltern in der Pflicht. Das ist ihre Reaktion auf das schlechte Abschneiden 15-Jähriger beim PISA-Schultest. Bildung dürfe nicht allein Sache der Schulen sein, so die CDU-Politikerin. Es mache einen riesigen Unterschied, ob Eltern früh vorlesen oder nicht. Als weitere Gründe nennt Prien Social-Media-Nutzung und eine zu späte Reaktion auf die Folgen der Zuwanderung. Dass Menschen aus dem Ausland bei uns studieren, rechnet sich für Deutschland wirtschaftlich. Das zeigt ein Gutachten des Instituts der deutschen Wirtschaft. Schon 2 Jahre nach ihrem Abschluss zahlen sie über Steuern und Sozialabgaben mehr in die Staatskassen ein, als sie an Leistungen bekommen haben. Die Forderung ist deshalb mehr Studienplätze und eine bessere Willkommenskultur.
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5: Noch immer richtig schön warm heute Abend. In der kommenden Nacht auch Temperaturen so um die 18 Grad. Ansonsten ziehen aber dann dickere Wolken rein und die bringen Schauer und teilweise Gewitter. Morgen zeigt sich der Mittwoch dann eher durchwachsen, zeitweise mit Regen, auch da mit einzelnen Gewittern und nur noch maximal um die 19 Grad. Gegen Abend hin wird es wieder ein bisschen freundlicher. Schauen wir auf die Straßen auf der A4. Vorsicht, Dresden Richtung Chemnitz zwischen Dresden-Altstadt und dem Dreieck Dresden-West. Immer noch Behinderungen nach einem Unfall auf der linken und mittleren Spur. Auf der A4 Görlitz Richtung Dresden in Höhe Burkau ein Unfall mit LKW. Und auf der A4 Chemnitz Richtung Dresden zwischen Chemnitz-Ost und Frankenberg ein defekter LKW. Da steht auf der Standspur. In Leipzig auf der Riesaer Straße stadtauswärts zwischen Alte Schmiede und Wildbuschweg Behinderungen wegen eines Unfalls. Und geblitzt wird auf der B6 Richtung Görlitz an der Abfahrt Mechen, dann in Zwickau auf der Bahnhofstraße und in Wünschendorf Richtung Eschdorf.
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1: Noch immer richtig schön warm heute Abend. In der kommenden Nacht auch Temperaturen so um die 18 Grad. Ansonsten ziehen aber dann dickere Wolken rein und die bringen Schauer und teilweise Gewitter. Morgen zeigt sich der Mittwoch dann eher durchwachsen, zeitweise mit Regen, auch da mit einzelnen Gewittern und nur noch maximal um die 19 Grad. Gegen Abend hin wird es wieder ein bisschen freundlicher. Schauen wir auf die Straßen auf der A4. Vorsicht, Dresden Richtung Chemnitz. Zwischen Dresden-Altstadt und dem Dreieck Dresden-West immer noch Behinderungen nach einem Unfall auf der linken und mittleren Spur. Auf der A4 Görlitz Richtung Dresden in Höhe Burkau ein Unfall mit LKW. Und auf der A4 Chemnitz Richtung Dresden zwischen Chemnitz-Ost und Frankenberg ein defekter LKW, der steht auf der Standspur. In Leipzig auf der Rieser Straße stadtauswärts zwischen Alte Schmiede und Wildbuschweg Behinderungen wegen eines Unfalls und geblitzt wird. Auf der B6 Richtung Görlitz an der Abfahrt Mechen, dann in Zwickau auf der Bahnhofstraße und in Wünschendorf Richtung Eschdorf.
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1: Mit Stella Stürmer einen schönen guten Abend. Nach einer Razzia in einem Spätverkauf an der Delitzscher Straße ist das Geschäft dicht gemacht und versiegelt worden. Die Polizei hatte zuvor einen Tipp bekommen, dass in dem Laden gefälschte E-Zigaretten verkauft werden. Bei der Durchsuchung letzte Nacht wurden neben den Fälschungen auch 140 Gramm Cannabis gefunden, verkaufsfertig in Clip-Tütchen. Gegen den 30-jährigen afghanischen Inhaber des Spätis wurde ein Ermittlungsverfahren eröffnet. Das Elsterbecken wird mal wieder groß gesäubert. Heute beginnen vorbereitende Arbeiten. Florentin Oesterle erklärt, was gemacht wird.
2: Für die große Reinemach-Aktion kommt ein spezielles hydraulisches Baggerverfahren zum Einsatz. Über eine Spülleitung wird das Gemisch vom Boden angesaugt und 2 Kilometer weiter zum sogenannten Sedimentationsbecken nach Möckern gebracht. Dort wird der Schlamm getrocknet und Sedimente mit Schadstoffen entsorgt. Bis Oktober sollen rund 7.500 Kubikmeter Ablagerungen abgepumpt werden. Die Säuberung kostet rund 400.000 Euro. Sie wird vom Bund bezahlt und dient unter anderem zum Hochwasserschutz.
1: Schwerer Schlag für den Chemiestandort Leuna. Das Werk von Leuna Polyamid wird dicht gemacht. Nach einer erfolglosen Investorensuche steht das Unternehmen endgültig vor dem Aus. Von der Schließung sind rund 400 Arbeitsplätze betroffen. Als Hauptgrund für das Scheitern nennt die Geschäftsführung die drastisch gestiegenen Rohstoffpreise. Ab Oktober sollen die Chemieanlagen geordnet heruntergefahren werden.
0: Und jetzt weitere Nachrichten aus Deutschland und der Welt.
3: Ich bin Stefan Schütz. Die Europäische Union lässt der Ukraine nun neue Finanzhilfen zum Kauf von US Patriot Flugabwehrraketen zukommen. Damit reagiert Brüssel auf Bitten von Präsident Zelensky, der auf leere Munitionslager hingewiesen hatte. Auch Deutschland und Großbritannien haben weitere Zusagen für die Flugabwehr gegen russische ballistische Raketen gemacht. Insgesamt sollen nun weitere 3,2 Milliarden Euro an die Ukraine ausgezahlt werden. Deutschland ist weiter ein erfindungsreiches Land. In der Rangliste der 100 innovativsten Weltregionen liegt Deutschland mit 7 Städten bzw. Ballungsräumen auf Platz 3 hinter den USA und China. Gewichtet werden internationale Patentanmeldungen, wissenschaftliche Veröffentlichungen und Investitionen in innovative Jungunternehmen. Eine technische Störung bei der britischen Flugsicherung sorgt für Chaos an mehreren Flughäfen. Betroffen sind unter anderem Heathrow, Gatwick, Stansted, Manchester und Birmingham. Viele Maschinen können nicht wie geplant starten. Auch an deutschen Airports gibt es deswegen Ausfälle. Genannt werden Frankfurt, Düsseldorf und München. Es gibt wohl ein Problem im System zur Flugabwicklung. Mit dem Start der Ligaphase beginnt die neue Fußball-Champions-League-Saison. Aus der Bundesliga sind München, Dortmund, Leipzig und Stuttgart dabei. Als erstes startet heute Borussia Dortmund. Moritz Einzel berichtet.
4: Es könnte ein ganz dankbares Auftaktspiel sein für den BVB. Die Dortmunder empfangen zu Hause den spanischen Vertreter FC Villarreal. Diese Partie gab es bereits in der vergangenen Saison in der Champions League Ligaphase und da gewann der BVB klar und deutlich mit 4:0. Gegen einen ähnlichen Spielverlauf hätten die Schwarz-Gelben heute sicher nichts einzuwenden. Anstoß ist um 21 Uhr.
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5: Noch immer richtig schön warm heute Abend. In der kommenden Nacht auch Temperaturen so um die 18 Grad. Ansonsten ziehen aber dann dickere Wolken rein und die bringen Schauer und teilweise Gewitter. Morgen zeigt sich der Mittwoch dann eher durchwachsen, zeitweise mit Regen, auch da mit einzelnen Gewittern und nur noch maximal um die 19 Grad. Gegen Abend hin wird es wieder ein bisschen freundlicher. Schauen wir auf die Straßen auf der A4. Vorsicht, Dresden Richtung Chemnitz, zwischen Dresden-Altstadt und dem Dreieck Dresden-West immer noch Behinderungen nach einem Unfall auf der linken und mittleren Spur. Auf der A4 Görlitz Richtung Dresden in Höhe Burkau ein Unfall mit LKW. Und auf der A4 Chemnitz Richtung Dresden zwischen Chemnitz-Ost und Frankenberg ein defekter LKW, der steht auf der Standspur. In Leipzig auf der Rieser Straße stadtauswärts zwischen Alte Schmiede und Wildbuschweg Behinderungen wegen eines Unfalls und geblitzt wird auf der B6 Richtung Görlitz an der Abfahrt Nechen, dann in Zwickau auf der Bahnhofstraße und in Wünschendorf Richtung Eschdorf.
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1: Noch immer richtig schön warm heute Abend. In der kommenden Nacht auch Temperaturen so um die 18 Grad. Ansonsten ziehen aber dann dickere Wolken rein und die bringen Schauer und teilweise Gewitter. Morgen zeigt sich der Mittwoch dann eher durchwachsen, zeitweise mit Regen, auch da mit einzelnen Gewittern und nur noch maximal um die 19 Grad. Gegen Abend hin wird es wieder ein bisschen freundlicher. Schauen wir auf die Straßen auf der A4. Vorsicht, Dresden Richtung Chemnitz zwischen Dresden-Altstadt und dem Dreieck Dresden-West. Immer noch Behinderungen nach einem Unfall auf der linken und mittleren Spur. Auf der A4 Görlitz Richtung Dresden in Höhe Burkau ein Unfall mit LKW. Und auf der A4 Chemnitz Richtung Dresden zwischen Chemnitz-Ost und Frankenberg ein defekter LKW, der steht auf der Standspur. In Leipzig auf der Riesaer Straße stadtauswärts zwischen Alte Schmiede und Wildbuschweg Behinderungen wegen eines Unfalls und geblitzt wird. Auf der B6 Richtung Görlitz an der Abfahrt Nechen, dann in Zwickau auf der Bahnhofstraße und in Wünschendorf Richtung Eschdorf.
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1: Mit Stella Stürmer einen schönen guten Abend. Die Leipziger Oper erhält 720.000 Euro aus dem Bundesprogramm Kultur Invest. Den entsprechenden Förderbescheid hat sie jetzt erhalten. Mit dem Geld soll die veraltete Beleuchtungsanlage umfassend modernisiert und technisch auf den neuesten Stand gebracht werden. Neben einer besseren Ausleuchtung der Bühne soll die neue Technik auch deutlich stromsparender sein. Der Umbau läuft bereits, kommendes Jahr soll alles fertig sein. Neue Blitzer für Leipzig. Die Stadt hat in den letzten Tagen 3 neue Anlagen gegen Rotlicht- und Geschwindigkeitssünder aufstellen lassen. Florentin Oesterle weiß, wo sie stehen.
2: Teure Fotos werden künftig auch gemacht an den Kreuzungen Karl-Liebknecht-Ecke Richard-Lehmann-Straße, Könneritz-Ecke Industriestraße sowie Löbauer-Ecke Volksgartenstraße. Die defekte Blitzersäule an der Straße des 18. Oktober ist nach einem Brand dagegen weiter außer Betrieb. Die neue an der Harcourt-Straße wurde noch nicht scharf geschaltet. Insgesamt gibt es damit in Leipzig jetzt über 20 Blitzer. Mehr als die Hälfte davon sind mobil.
1: RB Leipzig hat über den Sommer plötzlich ganz viele neue Fans dazu gewonnen, und zwar über Instagram. Nicht direkt der Verein, sondern die 7 neuen Spieler haben mit ihren Profilen rund 7 Millionen Follower, also Fans, mitgebracht. Das zeigt eine Analyse der Agentur Netzschreier. Damit sei RB deutschlandweit Spitze, sogar noch vor den Bayern. Der neue Reichweitenkönig bei den Leipzigern ist übrigens Rückkehrer Christopher Nkunku mit rund 2,6 Millionen Followern.
0: Und jetzt weitere Nachrichten aus Deutschland und der Welt.
3: Ich bin Florian Klaus. Linken-Fraktionschefin Reicheneck wirft der Bundesregierung eine verfehlte Bildungspolitik vor. Hintergrund ist das mäßige Abschneiden 15-jähriger Schülerinnen und Schüler in der PISA-Schulstudie. Reicheneck sagte der Rheinischen Post, sie ist wütend, dass der Bildungserfolg so stark von der sozialen Herkunft abhängt und fordert Investitionen in Personal, Schulen und Kitas. Der mutmaßliche Saboteur hinter den Angriffen auf Stromleitungen in 3 Bundesländern wollte offenbar weitermachen. NRW-Innenminister Reul sagte, es spreche alles für einen Einzeltäter. Festgenommen wurde der 48-Jährige bei Aachen, Soita Sowali berichtet.
4: Als die Polizei den Mann schnappte, hatte er weitere Sprengmittel dabei. Auch in einem Zelt im Unterholz fanden die Beamten Sprengladungen. NRW-Innenminister Reul sagt deshalb ziemlich deutlich, der war immer noch unterwegs und wollte weitermachen. Dieses Spiel ist beendet worden. Die Ermittler prüfen trotzdem weiter, ob noch jemand beteiligt war.
3: An Tabakrauch sterben, ohne selbst zu rauchen. Das passiert weltweit immer noch millionenfach. 2023 hat das Passivrauchen fast 1,7 Millionen Menschen das Leben gekostet. Das zeigt eine neue Studie, die im britischen Fachmagazin The Lancet veröffentlicht wurde. Besonders häufig entstand durch das Passivrauchen eine Durchblutungsstörung des Herzmuskels. Rauchen gilt als die häufigste vermeidbare Todesursache. Die Einbruchsserie in Frankreichs Museen reißt nicht ab. Nun trifft es das Renoir-Museum in Südfrankreich. Dort hatten es Unbekannte auf 4 wertvolle Gemälde des Malers Pierre-Auguste Renoir abgesehen. Ihr Wert wird auf 9 Millionen Euro taxiert. Die Täter sollen Schwächen eines Wachwechsels ausgenutzt haben. 2 der Bilder haben sie auf der Flucht zurückgelassen.
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5: Noch immer richtig schön warm heute Abend. In der kommenden Nacht auch Temperaturen so um die 18 Grad. Ansonsten ziehen aber dann dickere Wolken rein und die bringen Schauer und teilweise Gewitter. Morgen zeigt sich der Mittwoch dann eher durchwachsen, zeitweise mit Regen, auch da mit einzelnen Gewittern und nur noch maximal um die 19 Grad. Gegen Abend hin wird es wieder ein bisschen freundlicher. Schauen wir auf die Straßen auf der A4. Vorsicht, Dresden Richtung Chemnitz, zwischen Dresden-Altstadt und dem Dreieck Dresden-West immer noch Behinderungen nach einem Unfall auf der linken und mittleren Spur. Auf der A4 Görlitz Richtung Dresden in Höhe Burkau ein Unfall mit LKW. Und auf der A4 Chemnitz Richtung Dresden zwischen Chemnitz-Ost und Frankenberg ein defekter LKW, der steht auf der Standspur. In Leipzig auf der Riesaer Straße stadtauswärts zwischen Alte Schmiede und Wildbuschweg Behinderungen wegen eines Unfalls und geblitzt wird. Auf der B6 Richtung Görlitz an der Abfahrt Nechen, dann in Zwickau auf der Bahnhofstraße und in Wünschendorf Richtung Eschdorf.

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1: Noch immer richtig schön warm heute Abend. In der kommenden Nacht auch Temperaturen so um die 18 Grad. Ansonsten ziehen aber dann dickere Wolken rein und die bringen Schauer und teilweise Gewitter. Morgen zeigt sich der Mittwoch dann eher durchwachsen, zeitweise mit Regen, auch da mit einzelnen Gewittern und nur noch maximal um die 19 Grad. Gegen Abend hin wird es wieder ein bisschen freundlicher. Schauen wir auf die Straßen auf der A4. Vorsicht, Dresden Richtung Chemnitz, zwischen Dresden-Altstadt und dem Dreieck Dresden-West immer noch Behinderungen nach einem Unfall auf der linken und mittleren Spur. Auf der A4 Görlitz Richtung Dresden in Höhe Burkau ein Unfall mit LKW. Und auf der A4 Chemnitz Richtung Dresden zwischen Chemnitz-Ost und Frankenberg ein defekter LKW, der steht auf der Standspur. In Leipzig auf der Riesaer Straße stadtauswärts zwischen Alte Schmiede und Wildbuschweg Behinderungen wegen eines Unfalls und geblitzt wird. Auf der B6 Richtung Görlitz an der Abfahrt Nechen, dann in Zwickau auf der Bahnhofstraße und in Wünschendorf Richtung Eschdorf.

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1: Ich bin Florian Klaus. Die SPD-Bundestagsfraktion fordert nach dem weiteren Abrutschen deutscher Schüler beim PISA-Test ein Krisentreffen auf Bundesebene. Deutschland brauche jetzt einen Bildungsgipfel von Bund, Ländern und Kommunen, sagte die stellvertretende Fraktionschefin Schmidt. Tine Klimach berichtet.
2: Lesen, Mathe, Naturwissenschaften. Die getesteten 15-Jährigen waren so schlecht wie noch nie. Die Testergebnisse zeigten klar, die Trennlinie laufe zwischen Jugendlichen aus sozial privilegierten und sozial benachteiligten Familien, so die Studienmacher. Deren Vorschläge? Schon im Vorschulalter sollten mögliche Lernprobleme entdeckt und angegangen werden. Und schlicht mehr Geld, vor allem für Schulen mit vielen Kindern in schwierigen Lebenslagen.
1: Mehrfach ist das deutsche Stromnetz zuletzt Ziel von Sabotageangriffen gewesen. Jetzt hat die Polizei nach tagelanger Fahndung einen verdächtigen 48-Jährigen gefasst. Die Ermittler glauben, dass er in mehreren Bundesländern versucht haben soll, Stromleitungen in der Nähe von Kohlekraftwerken zu sabotieren. Mehrfach ist das gelungen. Bei der Festnahme hatte der Mann laut Polizei Sprengmittel bei sich. SPD-Chef Klingbeil wirbt weiter für Reformen, schließt Korrekturen am Kurs der Bundesregierung aber nicht aus. Die SPD wolle das Land modernisieren, hat er der ARD gesagt. Dazu gehörten auch Veränderungen und Reformen. Das könne aber nicht nur bedeuten, den Sozialstaat abzubauen, sondern es müsse auch wirkliche Verbesserungen geben, so Klingbeil. Glück hatte ein 70-jähriger Chemnitz-Besucher am Hauptbahnhof. Ein ehrlicher Finder rettete ihm den Tag. Die ganze Geschichte von Tina Wojnowski.
3: Der Rentner aus Hürth bei Köln meldete sich im Revier der Chemnitzer Bundespolizei. Grund, er hatte seine Geldbörse an einer Haltestelle vor dem Hauptbahnhof verloren. Darin befanden sich Kreditkarten, Ausweise und Bargeld in Höhe von etwa 5.000 Euro. Kurze Zeit später tauchte ein 61-jähriger Chemnitzer im Revier auf, um ein Portemonnaie abzugeben, das er in diesem Bereich gefunden hatte. Der Inhalt der Geldbörse war komplett. Sie konnte daraufhin dem glücklichen Besitzer noch vor Ort übergeben werden.
1: Gibt es Skiweltmeisterschaften in Zukunft fast jedes Jahr? Manche Kritiker fühlen sich von dieser Idee des neuen Chefs des Internationalen Ski- und Snowboardverbands Ospild an die umstrittenen WM-Expansionspläne im Fußball erinnert. Der hat den Vorschlag verteidigt. Der WM-Titel bedeutet für die Athleten auch finanziell sehr viel. Mehr Weltmeisterschaften würden ihnen zugutekommen. Außerdem hätten kleinere Länder mit einer WM mehr Ziele, so Ospild.
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4: Noch immer richtig schön warm heute Abend, in der kommenden Nacht auch Temperaturen so um die 18 Grad. Ansonsten ziehen aber dann dickere Wolken rein und die bringen Schauer und teilweise Gewitter. Morgen zeigt sich der Mittwoch dann eher durchwachsen, zeitweise mit Regen, auch da mit einzelnen Gewittern und nur noch maximal um die 19 Grad. Gegen Abend hin wird es wieder ein bisschen freundlicher.
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1: Noch immer richtig schön warm heute Abend. In der kommenden Nacht auch Temperaturen so um die 18 Grad. Ansonsten ziehen aber dann dickere Wolken rein und die bringen Schauer und teilweise Gewitter. Morgen zeigt sich der Mittwoch dann eher durchwachsen, zeitweise mit Regen, auch da mit einzelnen Gewittern und nur noch maximal um die 19 Grad. Gegen Abend hin wird es wieder ein bisschen freundlicher.

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1: Ich bin Florian Klaus. Die tagelange Fahndung ist beendet. Nach den Angriffen auf Stromleitungen in drei Bundesländern ist der mutmaßliche Täter gefasst. Polizisten entdeckten den 48-Jährigen nahe dem Kraftwerk Weißweiler bei Aachen. NRW-Innenminister Reuß sagt, der Mann wollte offenbar weitermachen. Suita Sowali berichtet.
2: Bei seiner Festnahme hatte der Mann Sprengmittel dabei. Weitere fanden die Ermittler in einem Zelt ganz in der Nähe. Roll geht derzeit von einem Einzeltäter aus. Die Ermittler wollen weitere Täter aber nicht ausschließen. In mehreren Bekennerbriefen schreibt der 48-Jährige vom Kampf gegen fossile Energie. Mit selbstgebauten Raketen soll er Drähte auf Hochspannungsleitungen geschossen und so Kurzschlüsse ausgelöst haben.
1: CSU-Chef Söder ist gegen ein Verbotsverfahren gegen die AfD. Das hat er in der ARD gesagt. Man müsse sich inhaltlich mit der AfD auseinandersetzen, die viele inhaltliche Schwachstellen habe. Sie sei natürlich keine normale Partei, ihr Gedankengut in Teilen menschenverachtend, so Söder. Nach der Wahl in Sachsen-Anhalt müsse ein demokratisches Ergebnis aber akzeptiert werden. Im aktuellen Entwurf für den kommenden Bundeshaushalt sind Kürzungen beim Klima- und Transformationsfonds vorgesehen. Das könnte im Parlament aber noch gestoppt werden, hat der umweltpolitische Sprecher der Union Helfrich in Aussicht gestellt. Es gehe um die Glaubwürdigkeit der Klimapolitik, sagte er. Aus dem Fonds kommen zum Beispiel Fördergelder für E-Autos und neue Heizungen. Glück hatte ein 70-jähriger Chemnitz-Besucher am Hauptbahnhof. Ein ehrlicher Finder rettete ihm den Tag. Die ganze Geschichte von Tina Wojnowski.
3: Der Rentner aus Hürth bei Köln meldete sich im Revier der Chemnitzer Bundespolizei. Grund, er hatte seine Geldbörse an einer Haltestelle vor dem Hauptbahnhof verloren. Darin befanden sich Kreditkarten, Ausweise und Bargeld in Höhe von etwa 5.000 Euro. Kurze Zeit später tauchte ein 61-jähriger Chemnitzer im Revier auf, um ein Portemonnaie abzugeben, das er in diesem Bereich gefunden hatte. Der Inhalt der Geldbörse war komplett. Sie konnte daraufhin dem glücklichen Besitzer noch vor Ort übergeben werden.
1: Die Ligaphase der Champions League hat begonnen und für die Fußballer von Borussia Dortmund war es ein guter Start. Mit 3:2 hat der BVB gegen den FC Villarreal gewonnen. Und auch die deutschen Basketballerinnen konnten einen Erfolg verbuchen. Sie stehen zum ersten Mal im Viertelfinale einer Weltmeisterschaft. Gegen Südkorea gab es bei dem Heimturnier in Berlin einen klaren Sieg. 94:56 der Endstand. Nächster Gegner ist Belgien.
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4: Eine recht milde Nacht mit Temperaturen so um die 17 Grad, ansonsten aber eben auch Schauern und Gewittern. Der Mittwoch zeigt sich generell durchwachsen und wieder spürbar kühler bei maximal 19 Grad. Gegen Abend hin wird es dann wieder etwas freundlicher.
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2: Ich bin Florian Klaus. Der mutmaßliche Saboteur, der in mehreren Bundesländern das Stromnetz angegriffen haben soll, wollte wohl weitermachen. Das hat NRW-Innenminister Reul nach der Festnahme des 48-Jährigen gesagt. Bei ihm waren Sprengmittel gefunden worden. Im Moment spricht laut Reul alles für einen Einzeltäter, die Ermittlungen gehen aber weiter. Die SPD-Bundestagsfraktion fordert nach dem weiteren Abrutschen deutscher Schüler beim PISA-Test ein Krisentreffen auf Bundesebene. Deutschland brauche jetzt einen Bildungsgipfel von Bund, Ländern und Kommunen, sagte die stellvertretende Fraktionschefin Schmidt. Tine Klimach berichtet.
3: Lesen, Mathe, Naturwissenschaften. Die getesteten 15-Jährigen waren so schlecht wie noch nie. Die Testergebnisse zeigten klar, die Trennlinie laufe zwischen Jugendlichen aus sozial privilegierten und sozial benachteiligten Familien, so die Studienmacher. Deren Vorschläge, schon im Vorschulalter sollten mögliche Lernprobleme entdeckt und angegangen werden. Und schlicht mehr Geld, vor allem für Schulen mit vielen Kindern in schwierigen Lebenslagen.
2: Israel reagiert auf britische Sanktionen gegen Siedlungen im Westjordanland. So soll das britische Konsulat in Jerusalem geschlossen werden. Außerdem dürften mehrere britische Politiker und Aktivisten nicht mehr einreisen, hieß es. Großbritannien verbietet die Einfuhr von Waren aus illegalen israelischen Siedlungen. Weitere Länder wie Frankreich und Kanada wollen sich anschließen. Deutschland ist nicht dabei. In der aktuellen Zeckensaison haben sich in Sachsen deutlich weniger Menschen mit Borreliose infiziert als im Rekordjahr 2025. Wie aktuelle Daten der Landesuntersuchungsanstalt zeigen, wurden bis Ende August 1240 Fälle registriert. Das ist ein Rückgang um ein Viertel im Vergleich zum Vorjahr, als die Behörde einen sprunghaften Anstieg auf 2600 Infektionen verzeichnet hatte. Borreliose kann sich unter anderem mit Müdigkeit, Leistungsabfall oder Fieber bemerkbar machen und wird mit Antibiotika behandelt. Eine Impfung existiert bislang nicht. Borussia Dortmund ist mit einem Sieg in die Fußball-Champions League gestartet. Mit 3:2 hat der BVB gegen den FC Villarreal gewonnen. Und die deutschen Basketballerinnen stehen zum ersten Mal im Viertelfinale einer Weltmeisterschaft. Das Team von Bundestrainer Olaf Lange hat Südkorea bei dem Heimturnier in Berlin klar mit 94:56 besiegt. Nächster Gegner ist Belgien.
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5: Eine recht milde Nacht mit Temperaturen so um die 17 Grad, ansonsten aber eben auch Schauern und Gewittern. Der Mittwoch zeigt sich generell durchwachsen und wieder spürbar kühler bei maximal 19 Grad. Gegen Abend hin wird es dann wieder etwas freundlicher.

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1: Ich bin Florian Klaus. Mehrfach ist das deutsche Stromnetz zuletzt Ziel von Sabotageangriffen gewesen. Jetzt hat die Polizei nach tagelanger Fahndung einen verdächtigen 48-Jährigen gefasst. Die Ermittler glauben, dass er in mehreren Bundesländern versucht haben soll, Stromleitungen in der Nähe von Kohlekraftwerken zu sabotieren. Mehrfach ist das gelungen. Bei der Festnahme hatte der Mann laut Polizei Sprengmittel bei sich. Die saarländische Ministerpräsidentin Rehlinger will, dass der Eigenanteil an den Kosten für einen Platz im Pflegeheim gedeckelt wird. Im Gespräch mit den Funke-Zeitungen sprach sie sich dafür aus, dass das Teil der Pflegereform wird. Konkret ist sie dafür, den Eigenanteil bei 1.500 Euro zu deckeln. Das sei finanzierbar und entlaste Pflegebedürftige und ihre Angehörigen vielfach massiv, so Rehlinger. Keine Zeichen für Entspannung im Handelsstreit zwischen den USA und Kanada. Die US-Regierung hat Einfuhrverbote für bestimmte Produkte aus dem Nachbarland angekündigt. Einige Molkereiprodukte, alkoholische Getränke und Motorräder sollen ab dem 29. September nicht mehr in die Vereinigten Staaten eingeführt werden dürfen. Erst kürzlich hatte Kanada mit Gegenzöllen auf Zölle der USA reagiert. In der aktuellen Zeckensaison haben sich in Sachsen deutlich weniger Menschen mit Borreliose infiziert als im Rekordjahr 2025. Wie aktuelle Daten der Landesuntersuchungsanstalt zeigen, wurden bis Ende August 1.240 Fälle registriert. Das ist ein Rückgang um ein Viertel im Vergleich zum Vorjahr, als die Behörde einen sprunghaften Anstieg auf 2.600 Infektionen verzeichnet hatte. Borreliose kann sich unter anderem mit Müdigkeit, Leistungsabfall oder Fieber bemerkbar machen und wird mit Antibiotika